passiert. Und als ich am Montag mit dem Bus zur Arbeit fuhr, schaute mich eine Frau derart strafend an, dass ich ganz durcheinander war. Ich habe sowohl eine Zahnkarte

0: 100 Kamele als Entschädigung annehmen. Sie haben die Kamele genommen. Danach wurden die beiden Familien zur Versöhnung auch noch durch Heirat miteinander verbunden.
1: Last.

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0: Minaj and DJ Khaled with Amazing. I'm not sure whether I feel amazing. It's Monday, and in case Monday is not your favorite day of the week, we have something for you, so you can start a little more grounded and relaxed.
1: Eine kleine Montagsmeditation kann nie schaden. Heute ist unser Motto Cool Down. Nach der ganzen Hitze und dem Hitzestress der letzten Wochen und Monate einfach mal runterkommen.
0: Or maybe you just came back from the FM4 Frequency Festival like I did and you just need a little reset. Our morning meditation is just the right thing for you. Are you ready? Close your eyes for a moment. Feel where your body touches the floor or the chair. You don't need to go anywhere right now. It's Monday, but this moment is enough.
1: Wenn du glaubst, du spürst noch immer den lauten Bass von Chiago Set am FM4 Frequency, mach dir keine Sorgen. Es ist wahrscheinlich nur dein Herzschlag. Atme langsam durch die Nase ein und durch den Mund wieder aus.
0: Maybe you're tired from this long summer. It was hot. Too hot.
1: Aber du bist heißer. Vergiss das nicht.
0: Now imagine releasing a little warmth with every exhale. Your shoulders are soft. Your forehead is smooth. Your jaw loose. And your outfit is a 10.
1: Konzentrier dich auf das Hier und Jetzt. Du musst gerade nicht im Urlaub sein oder auf einem Festival. Du bist hier auf unserem Morning Show Island.
0: Now imagine cool air flowing through your body as you exhale. Fresh, still, pleasant. With every exhale, you become a little bit calmer inside.
1: Spüre drei Dinge, die wirklich gerade da sind. Ein Geräusch, eine Berührung, dein Kaffee. Die FM4 Morning Show.
0: Love. And this next song, which is called Love.
1: Ah, jetzt geht's mir schon ein bisschen besser.
0: Yeah, I have to say, I feel a little more organized after that.

0: That's Finn Wolfhard with Follow at 26 minutes past six. Follow us into this Monday, liebe Listeners, why don't you?
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0: 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It's just coming up to 6:30 in the morning and here's Lorenz Wildner with the FM4 News. Good morning, Lorenz.
14: Guten Morgen. In der Ukraine wächst der militärische als auch wirtschaftliche Druck. Hintergrund sind die verheerenden russischen Angriffe in den vergangenen Wochen. Deutschland, Frankreich und Großbritannien wollen heute über neue Finanzhilfen beraten. Es geht um sehr viel Geld, Sebastian Rosenau.
15: Ukraines Präsident Volodymyr Zelensky spricht von 30 Milliarden Euro. So viel brauche die Ukraine, um sich weiter gegen Russland verteidigen zu können. Der Großteil davon sei allein für die Bezahlung der Soldaten notwendig, sagt Zelensky. Ob die europäischen Partner diese Summe aufstellen können, ist jetzt die große Frage. Die selbsternannte Koalition der Willigen besteht mittlerweile aus 37 Ländern. Geführt wird sie von Deutschland, Frankreich und Großbritannien. Bei den heutigen Beratungen dürfte es aber nicht nur um Geld gehen, sondern auch um die langfristige Strategie im Ukraine-Krieg. Deshalb sind wohl auch Vertreter der NATO bei dem Treffen heute dabei.
14: Und das Datum der Gespräche ist nicht zufällig gewählt. Die Ukraine feiert heute ihren 35. Unabhängigkeitstag. Der Zollstreit zwischen den USA und Kanada ist am Wochenende eskaliert. Nach dem Scheitern tagelanger Verhandlungen sind für bestimmte kanadische Produkte US-Zölle in der Höhe von 50% in Kraft getreten. Der kanadische Premier Carney kündigt Gegenzölle an und wirft US-Präsident Trump vor, einen Handelskrieg losgetreten zu haben. Der Wohnschirm des Sozialministeriums hat bisher fast 19.000 armutsgefährdeten Haushalten geholfen, die wegen Zahlungsrückständen von einer Delogierung bedroht waren. In den vergangenen 4 Jahren sei damit mehr als 42.000 Menschen geholfen worden, teilt das Sozialministerium mit. In 44% der unterstützten Haushalte leben minderjährige Kinder. Und die Umweltschutzorganisation WWF übt Kritik an der geplanten Biberverordnung in Niederösterreich. Die WWF spricht von einem Freibrief für pauschale Abschüsse. Durch die neue Verordnung steigert sich demnach die jährliche Zahl an Bibertötungen um bis zu 50%. Und beim Wetter gibt es heute großteils viel Sonne, zeitweise aber auch dichtere Wolken. Im Bergland am Nachmittag auch ein paar Schauer. Wenig Wind und Höchstwerte von 21 bis 28 Grad.
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0: That ending just confused me. That was Push Me Away from Jordana featuring Magdalena Bay. Good morning.
1: Guten Morgen. Ich würde gerne über das Meer reden.
0: Yes.
1: Kurz, ich rede immer gerne über das Meer. Eine Sache, die man im Meer, glaube ich, die man nicht so gerne begegnen möchte, sind Quallen.
0: Jellyfish. Oh my God, I don't like jellyfish.
1: Ja, nein. Niemand, glaube ich, wirklich. Man fragt sich so ein bisschen, wofür sind die da? Ja. Aber wenn man sie sich in einem Aquarium anschauen kann, dann sind die ja schon sehr schön.
0: Especially when it's like light lit up, you know,
1: genau.
0: From the back and you see them.
1: Yeah, genau. Yeah, yeah. Und tatsächlich hat jetzt in den USA das erste Jellyfish-Museum eröffnet. In Florida. Ein Ehepaar, das aus der Ukraine flüchten musste, 2022 nach Florida und das ganze Leben schon im Aquarium-Business war, hat sich den großen Traum erfüllt und dieses Jellyfish-Museum eröffnet. Und es schaut wirklich ganz toll aus. Ich habe ein bisschen recherchiert. Es ist nicht das einzige Jellyfish-Museum, das es gibt. Es
0: okay,
1: gibt in Prag anscheinend auch eins. Und wenn man jetzt gar nicht so weit will, man braucht einfach nur ins Haus des Meeres in Wien gehen. Da gibt's auch ein paar Tanks mit Jellyfish. Es schaut wunderschön aus.
0: Okay, well, Nina, I feel a field trip coming up.
1: Mm-hmm.
0: Here's Take Me Out.
1: Take You All.

0: That's Radio Free Alice with Kick in the Shins. It's Lauren Foster and
1: Nina Hochreiner
0: here with you today. Good morning. It's Monday, which means it's time to get up, get ready and get out the door.
1: Ihr habt ja sicher eure tägliche Morgenroutine, aber man kann sich immer noch was abschauen. Zum Beispiel von den Leuten, die am FM4 Frequency gecampt haben.
0: I was there and I asked around and everybody seemed to have an elaborate routine. Here's Get Ready With Me, Frequency Edition.
2: Erstmal leben, aufwachen.
3: Also wir stehen auf und dann gehen wir eigentlich direkt dann gleich zum Styling-Zelt und dann geht's dann gleich weiter.
0: Hast du gerade gesagt, ihr habt ein eigenes Styling-Zelt?
3: Ja. Nein.
4: Also, ja. Wir sind im, wie sagt man, ein Zelthotel.
3: Genau.
4: Und Sam ist auch ein eigenes Zelt mit Spiegel. Und ein Föhn.
3: Wir drei schminken

0: Morgenroutine. Da waren wir heute.
1: In die Dreisen springen?
0: Ja, wirklich. Das ist für die harten Leute.
2: Ganz viel Kaffee. Ganz, ganz viel Kaffee.
3: Ja, und erstmal den gestrigen Abend verarbeiten. Erstmal das Wasser nehmen, sich auf die Bank setzen, halbe Stunde in die Leere schauen und dann ins Bad.
4: Ehrlich gesagt, nur Zähne putzen und auf das Beste hoffen.
1: Ja, I have to say, those last ones sound like an average Monday.
5: Ja, in die Leere schauen und auf das Beste hoffen. Unser Motto für Montag.
1: Of course, with a little bit of Baby No Money, who is also at the

0: Nina, liebe Listeners, how's your orientation?
1: Also ich weiß zumindest immer, wo oben und unten ist.
0: Okay, ist schon mal etwas schlechter. Ist schon mal etwas. Ja, ja. What would you do if you were taken to a random spot somewhere at the countryside and then you'd have to find your way back home without a phone or a compass? How would you do it? What would you do?
1: Keine Ahnung. Habe ich glaube noch nie gemacht. Aber die Sonne geht im Osten auf. Am Mittag steht sie. Zum Mittag steht sie am höchsten, im Westen geht sie unter und dann würde ich mich halt so ein bisschen orientieren. Aber es kommt halt drauf an, wo ich hin müsste. Okay. Also, weiß nicht.
0: Okay, I think we'll leave it to the birds because here's how two different birds are dealing with the situation. In summer, our championship Battle of the Birds, which we were doing today, we let them complete the category orientation. Complete? Yeah. Compete in the category. Yeah.
1: Und der Vogelexperte Philipp Herrmann, a.k.a. Vogel Philipp, erzählt uns jetzt mehr über diese zwei Vogelarten.
2: Battle of the Birds. Die Europameisterschaft der Vögel.
3: Der Titelverteidiger.
4: Der Mönchsgeier.
3: Der Herausforderer.
4: Die Küstenseeschwalbe.
3: Kategorie.
4: Orientierung.
5: Fragen wir den Experten Vogel Philipp. Wie stehen die Chancen?
6: Der Mönchsgeier ist riesig und kann sich sicherlich auch gut orientieren. Der geht aber vor allen Dingen auf die Sicht. In Konkurrenz zur Küstenseeschwalbe verliert er deutlich, weil die Küstenseeschwalbe eine wahnsinnig große Distanz zurücklegen kann. Die fliegt jedes Jahr vom Nordpol, wo sie in der Arktis brütet, bis in den Südpol, in die Antarktis zum Überwintern. Das sind jährlich 70.000 Kilometer. Und in dieser riesigen Strecke muss sie sich an allen möglichen Landmarken, Magnetfeldern und sonstigen Gerüchen und so weiter orientieren.
3: Let the battle begin.
7: Gestern früh haben wir unsere beiden Kandidaten ausgesetzt, irgendwo im Nirgendwo. Sie hatten nun 24 Stunden Zeit, ohne Hilfsmittel zurückzufinden. Hier sehen wir ihre Route auf unserer virtuellen Karte. Der Mönchsgeier ist zunächst sehr hoch gesegelt, hat sich einen guten Überblick verschafft, sich an der Landschaft orientiert. Auf diese Art ist er hervorragend vorangekommen. Die Küstenseeschwalbe hält konstant Kurs, aber sie liegt zu Beginn deutlich zurück. Sie ist doch langsamer als der Mönchsgeier. Kein Wunder, der hat ja auch eine Flügelspannweite von über 2,5 Metern. Wir blenden das Wetter ein. Hier sieht man, dass eine dichte Nebelfront aufzieht. Und da merkt man jetzt, kaum ist die Sicht des Mönchsgeiers weg, driftet er deutlich ab. Die Küstenseeschwalbe auch im dichten Nebel, aber immer noch schnurstracks auf Zielkurs. Sie kann sich ja sogar am Erdmagnetfeld orientieren. Die 24 Stunden sind vorbei und da ist die Küstenseeschwalbe. Herzlichen Glückwunsch. Der Mönchsgeier, wir blicken auf die Karte. Ja, der zieht noch im Nebel seine Kreise.
8: And the winner is...
4: Die Küstenseeschwalbe.
2: Battle of the Birds. Die Europameisterschaft der Vögel.
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0: That's Anthea and ends with Run at 7:26 this morning. Good morning.
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0: 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It's 7:30 in the morning and time for the FM4 News with Lorenz Wildner. Good morning, Lorenz.
15: Guten Morgen. Nach dem Scheitern tagelanger Verhandlungen eskaliert der Zollstreit zwischen den wirtschaftlichen eng verflochtenen Nachbarn USA und Kanada. Noch am Wochenende sind neue Zölle auf US-Zölle auf kanadische Produkte im Wert von rund 20 Milliarden US-Dollar in Kraft getreten. Doch die Kanadier wollen sich davon nicht einschüchtern lassen, wie aus den USA Christoph Kohl berichtet.
16: Über Parteigrenzen hinweg wollen sich kanadische Politikerinnen und Politiker geeint gegen die Zölle von US-Präsident Donald Trump zur Wehr setzen. Man müsse einem Bulli die Stirn bieten, meint David Eby, der Ministerpräsident der kanadischen Provinz British Columbia. Von einem Handelskrieg spricht auch sein Amtskollege der bevölkerungsreichsten Provinz Ontario. Er unterstützt die Entscheidung der kanadischen Regierung, mit Vergeltungszöllen zurückzuschlagen.
17: Fight these tariffs, dollar to dollar.
16: Kanada müsse nun den Handel mit anderen Ländern ausbauen,
18: our trade diversification around the world,
16: um nicht mehr vom US-Präsidenten in wirtschaftliche Geiselhaft genommen werden zu können.
18: Hostage in the way that the president is trying to right now.
15: Die Ukraine feiert heute ihren 35. Unabhängigkeitstag von der Sowjetunion. Staats- und Regierungschefs der nordischen und baltischen Staaten sind zu einem Solidaritätsbesuch nach Kiew gereist. Die Ukraine erhofft sich indes weitere Milliardenhilfen für den Abwehrkampf gegen Russland. Für die dürregeplagten Bäuerinnen und Bauern gibt es neben dem Hilfspaket der Regierung auch Unterstützung von Banken und Handelsketten. Billa etwa kauft jetzt um 20% mehr Rindfleisch ein, weil viele Kühe wegen des Futtermangels früher geschlachtet werden. Viele Banken bieten zudem zins- und spesenfreie Überbrückungskredite. Und wegen der schweren Brände im US-Bundesstaat Nevada haben die Behörden 42.000 Menschen in Sicherheit gebracht. Weitere 45.000 sollen sich auf eine Evakuierung vorbereiten. Die Brände breiten sich unweit der Grenze zu Kalifornien und der Großstadt Reno aus. 5.200 Hektar Wald und Buschland stehen bereits in Flammen. Und bei uns gibt es beim Wetter heute großteils viel Sonne, zeitweise aber auch dichtere Wolken. Im Bergland am Nachmittag auch ein paar Schauer, wenig Wind und Höchstwerte von 21 bis 28 Grad. 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

0: The Killers, Mr. Brightside. A classic, wouldn't you say?
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2: Ja, Brandon Flowers, der Frontman von den Killers, hat gerade erst sein drittes Soloalbum Thrasher rausgebracht.
0: Okay.
2: Und hat kürzlich für den NME ein Interview gegeben, wo er darüber redet, dass Mr. Brightside so ein Song ist, der so viel größer geworden ist als er und als die Band und dass er sich auch gar nicht mehr so damit identifiziert, weil er das Gefühl hat, das gehört jetzt eher der Welt
0: ja.
2: Und nicht mehr ihm. Und dass es auch nicht der beste Killers-Song ist, meint er.
0: Oh.
2: Und geschrieben hat er, und das wusste ich auch nicht, als Reaktion auf, wie er einmal Oasis in Las Vegas live gesehen hat, wo sie Don't Look Back in Anger performt haben. Und er hat sich gedacht, er möchte so einen Song schreiben, der dasselbe auslöst wie Don't Look Back in Anger. Und ich habe mir gedacht, das ist interessant, weil ich den Song oft auflege, wenn ich meine DJ-Sets spiele,
0: ja.
2: Mr. Brightside und auch Don't Look Back in Anger, weil das beide so Songs sind, wo man weiß, egal wie die Crowd drauf ist,
0: Everybody.
2: Das ist der Moment, yeah. Der jeden abholt. Das geht immer und ja, da hat er irgendwie was geschaffen.
0: But it's one of those songs where you know the lyrics. You don't know when you've learned the lyrics, but you can sing along to it all the time.
2: They're
0: but
2: part
0: you
2: of know, your DNA.
0: Yeah, but you know nothing more about the song. But now we do, because Nina Hochreiner has looked it up for us.

0: That's Lucid Child and Kayflay with It's Strange. Something that's not so strange today is the 24th of August, and our ever-popular new FM4 calendar is a sure sign that the new school and university year is just around the corner.
1: Im FM4-Kalender sind alle Schulferientermine aller Bundesländer drin, wichtige Konzertdaten und Termine der wichtigsten Musik-, Film- und Kunstfestivals.
0: And this year's calendar has a theme, Geld verstehen. So it includes a template for household budget, explanations of inflation and Zinsraten and a checklist to help you assess financial influences on social media.
1: Also ein schönes kleines Ding, das euch dabei hilft, euer Leben auf die Reihe zu bekommen, wen ihr den haben wollt. Wir verlosen jetzt hier in der Morning Show ein paar Exemplare des FM4-Kalenders.
0: Mm-hmm. If you'd like to have one of these, we'd like to know what the best event is coming up this week, but we've got an idea on how we'd like to do it, don't we, Nina?
1: Ja, genau. Wir hätten gern, dass ja, wenn ihr, ihr habt sicher jetzt irgendeinen Kalender, einen analogen,
0: yes,
1: in der
0: somewhere.
1: Hand. Und ruft uns doch an, wir hätten ein paar Fragen. Wir möchten ein bisschen in eurem Kalender stöbern. Also so, was passiert noch in diesem Jahr? Was habt ihr da schon eingetragen?
0: Upcoming Events.
1: Mm-hmm. Oder irgendwas, was, wenn man irgendeine Seite aufschlägt, was steht da drin? Wir sind einfach ein bisschen neugierig.
0: We're nosy.
1: Sagt uns das, ruft uns an 0800 226 996 oder schickt uns eine WhatsApp-Sprachnachricht an 0664 828 4444 und dann kann der FM4-Kalender euch gehören.
0: Absolutely. We're looking forward to hearing from you and your calendar.

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0: That's Easy Rider from Action Bronson. It's 14 minutes past 8. We're a little bit nosy here on the FM4 Morning Show. We have a calendar to give away, an FM4 calendar, a brand new one. All we want to know in return is, what are you doing? What are your plans for the next weeks, months?
1: Genau.
0: Ja.
1: Die Rose hat uns ihren Eintrag geschickt. 27.08. 7:30 Uhr, Blutabnahme. Steht in ihrem Kalender.
0: I mean, I can think of better things to look forward to than a Blutabnahme.
1: Aber vielleicht,
0: but, you
1: know, macht sie, tut sie ja Blut spenden. Das wäre
0: yes.
1: voll super für uns alle.
0: Yes.
1: Rose, danke für diesen Eintrag. Ein FM4 Kalender gehört schon dir.
0: Mhm.
1: Und Wolfgang ist auch bei uns. Guten Morgen, Wolfgang.
2: Guten Morgen, hallihallo.
0: Hi.
1: Liebe Grüße nach Timmelkan. Wolfgang, was steht bei dir diese Woche im Kalender?
2: Das ist einmal relativ easy. Also am Dienstag fahre ich am Traunsee mit dem Rennrad.
1: Ah, okay.
2: Bei schöner Kulisse und schönem Wetter, weil es wieder schön die Woche.
1: Mhm. Das genau, steht schon in deinem Kalender. Okay, dann was am Mittwoch?
2: Ja. Mittwoch, da ist einmal der letzte Arbeitstag, das ist ganz, ganz wichtig, weil da kommt der Urlaub.
0: Oh, that's lovely. Where are you going?
2: Nächste Woche nach Jesolo.
1: Oh, Jesolo,
0: Jesolo. A load of fun in Jesolo. We're going to give you a calendar, so you remember to go.
1: Ja, aber den brauchst du erst nach dem Urlaub dann, oder?
2: Da ja, vielleicht. Ja, okay. Ich hoffe, dass ich die Tage verliere im Urlaub.
1: Genau. Genau. Sie sind dann alle ja, in deinem Kalender zu finden. Ja, und was wolltest du noch sagen?
2: Ja, ich wollte euch nur sagen, weil ich habe ja gerade gesagt, da hat wer eine Blutabnahme. Mhm. Ich habe ein Belastungs-EKG am Donnerstag.
0: Oh, everybody's got their doctor's appointments. What I mean.
1: Also Moment, Dienstag Rennradfahren am Traunsee, Mittwoch letzter Arbeitstag, Donnerstag Belastungs-EKG, Freitag Jesolo. Habe ich das richtig verstanden?
2: Fast.
0: That's
2: Montag Jesolo, 31.
0: Montag Jesolo, okay. Okay, so you have enough time to recover from your Belastungs-EKG and bike riding beforehand.
2: Ja, das klingt spannend. Ich hab's gut kombiniert.
0: Ja.
1: Wolfgang, danke. Wir lieben es, Einblicke in die Leben unserer Hörerinnen und Hörer zu bekommen,
0: yes.
1: weil wir unendlich neugierig sind. Und natürlich der FM4-Kalender, wo du dir das alles in Zukunft eintragen kannst, um ja nie wieder einen Jesolo-Urlaub zu vergessen. Gehört dir. Schönen Tag noch und schönen Urlaub.
0: Thank you for letting us
2: Dankeschön.
0: Have a nosy. Bye, have a nice Urlaub.
2: Baba, ciao.
1: Ciao.

0: That's next semester from 21 Pilots. 21 Pilots closed the FM4 Frequency Festival on Saturday.
1: Genau, das hat dieses Wochenende stattgefunden. Viele von euch waren bestimmt dort. Und wer auch dort war, das war meine liebe Kollegin Lauren Foster. Das war nicht nur dein erstes FM4 Frequency, sondern dein erstes Festival überhaupt, oder?
0: Exactly, precisely. I've never been to a festival before.
1: Wow.
0: And I can say it was crazy and so fun. I don't think I've ever done like over 20,000 steps in a day. Mm-hmm. And was enjoying myself too much to realize all the blisters on my feet. I was running back and forth between the stages. I was also running back and forth on the camping grounds, where I got to speak to all of you liebe listeners and campers, and I did a little best of, or maybe worst of, if you will, in the all the camping chaos, and here's so you can get a little idea of what it was like there.
2: Wir haben unerlaubterweise einen Herd mitgenommen und jetzt habe ich meinen Preis bezahlt dafür.
3: Yeah. Ja, wir hatten so einen Herd am Boden, extra am Boden, damit es nicht umfliegen kann, aber dann haben wir einen Wasserkanister daneben gehabt und der ist umgefallen. Und der hat das Nudelwasser auf meinen Fuß geschüttet. Ja, und das brennt noch immer.
4: Wir haben mit Abstand das windsicherste Zelt da. Alle anderen sind geflogen. Wir haben ungefähr 200 Haring verbaut in der Konstruktion da. Es ist wirklich klasse. Wir haben 10x10 Plane über ganze drüber gespannt. Und es hält. Es hält einfach.
5: Heute Morgen bin ich wach geworden, hab gehört, ich habe gerade in den Trichter gepinkelt. Das war für mich schon so ein No-Go.
0: Und habt ihr eine Routine beim Aufstehen, ein Get Ready With Me?
6: Erstmal lebend aufwachen.
7: So alles machen, was man am Vorabend nicht mehr geschafft hat. Also Zähne putzen, abschminken.
0: Aber in die 30 traut euch nicht zum Abkühlen, oder?
7: Stimmt, das ist auch Teil von der Morgenroutine. Da waren wir heute.
0: In die 30 springen?
7: Ja, wirklich. Das ist für die harten Leute.
8: Okay, ich mache mal das Häupelfrühstück. Das Häupelfrühstück ist ein schöner weißer Spritzer. Es wird einmal geäxt, ja, und dann hole ich mir was zum Essen.
0: Habt ihr irgendwas Ausgefallenes, wo ihr sagt, das habe ich mitgenommen und ich habe mir gedacht, das brauche ich sicher nicht und dann habe ich es gebraucht?
9: Mein Mitbewohner im Zelt.
1: Okay, you lost me at in den Trichter gepinkelt. You hand me again at Häupelfrühstück. Beim Camping, da verschwimmen die Grenzen zwischen Traum und Albtraum. Mhm. Wie hat es denn neben dem Campingplatz auf den Bühnen ausgeschaut? Welche Acts hast du dir angeschaut? Was ging da ab?
0: So many, but of course on Thursday I had to watch Lovehead kick off the festival and they were just so cool, calm and collected. They did such a good job and they even ended their set with a rap, which was really, really fun. And then later on in the day, of course, I had to watch Zara Larsson. And yes, for anybody wondering, she was amazing. In fact, we met a fan at the front of the stage before the show who happened to be the one who got picked to go on stage and do the Lush Life dance with her. And then we found him again after the show and were able to ask him how it was.
10: I was there with her, like, and I hugged her like 3 times. She told me, oh my God, you were so good. I love your energy. It was like amazing. It was like a dream come true to me. Like I love her since I was like 10 years old.
1: Okay, ein aufgeregter, happy Zara Larsson Fan. Wen hast du noch beeindruckt, glaube ich?
0: Okay, so on Friday we felt the rain on our skin with Natasha Bedingfield, mm-hmm. Get it? Which was great, but then sadly the rain turned into really bad weather and so many acts had to be cancelled and we missed out on Cedar, for example, SSEO. And although a lot of people were really sad about how things ended on Friday, it certainly didn't kill the vibe on Saturday though. The biggest crowd had to be Icky Mills and Chiago's, but the place was also really full when Kutcha Candela came on, and Baby No Money also had a huge crowd turnout, and all of them had really crazy gigs going on. The crowds were going crazy. It was amazing. Yeah.
1: Okay, ich merke an deiner Energy, dass du immer noch halb dort bist.
0: I'm still there, and my voice is also still there somehow, but it's only right that we play a bit of Zara Larsson.
1: So let's hear some Zara Larsson for you.
0: Oh my God. I'll try not to scream this time, so I still have a voice by 9 o'clock.
1: Wir brauchen mich noch diese Woche, Lauren.

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1: It's 8:30 in the morning and time for the FM4 News with Lorenz Wildner. Good morning.
2: Guten Morgen. Hilfe gibt es für die dürregeplagten Bäuerinnen und Bauern. Am Freitag hat sich die Bundesregierung ja auf ein Dürrehilfspaket geeinigt. Zusätzlich gibt es jetzt auch Unterstützung von Banken und Handelsketten. Christoph Danninger berichtet.
3: Wegen der Trockenheit ist auf manchen Bauernhöfen das Futter knapp geworden. Rinder müssen deshalb früher geschlachtet werden. Biller kauft jetzt um 20% mehr Rindfleisch ein, damit es die Bauern auch loswerden. Konsumentinnen und Konsumenten werden dafür von sinkenden Preisen in den Geschäften profitieren, heißt es vom Rewe-Konzern, zu dem Biller gehört. Einige Geldinstitute bieten spezielle Hilfspakete für die landwirtschaftlichen Betriebe an, um sie zu unterstützen. Das betrifft unter anderem die Erste Bank sowie einige Sparkassen und Raiffeisenbanken.
2: Die USA treten nach den Worten von Finanzminister Scott Bessent in die Endphase des Irankriegs ein. Im Morgengrauen beginne die größte finanzielle Offensive, die jemals gegen einen Gegner mobilisiert wurde, so Bessent. Bei einer Pressekonferenz sollen heute die härtesten Sanktionen der Geschichte gegen den Iran vorgestellt werden. Der Wohnschirm in Österreich hat bisher fast 19.000 armutsgefährdete Haushalte vor der Delogierung bewahrt. Laut dem Sozialministerium wurde dadurch in den letzten 4 Jahren mehr als 42.000 Menschen geholfen. Bis 2029 stehen demnach jährlich bis zu 28 Millionen Euro zur Verfügung. Und der chinesische Online-Billighändler Shein startet seinen Milliardenbörsengang. Laut dem Unternehmen startet die Zeichnungsfrist für die Aktien heute. Fast 1,8 Milliarden Dollar sollen dabei eingenommen werden. Shein steckt wirtschaftlich in einer schwierigen Lage. Zuletzt wurde ein Quartalsverlust von 99 Millionen Dollar verbucht. Beim Wetter gibt es heute großteils viel Sonne, zeitweise aber auch dichtere Wolken und im Bergland am Nachmittag ein paar Schauer. Wenig Wind und Höchstwerte von 21 bis 28 Grad. 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Just listen to it.

0: 8:38 in the morning. We've got calendars to give away.
1: Ja, Lauren Foster, Nina Hochreiner sind hier für euch und wir hauen die FM4-Kalender raus. Wir wollen nur in return wissen, was in eurem Kalender so ansteht.
0: Yes.
1: Sehr interessant. Sehr viele Menschen haben Arzttermine. Marlin hat morgen einen Zahnarzttermin und übermorgen dann einen Ausflug nach Klagenfurt.
0: Oh.
1: Karin hat am Mittwochvormittag einen Arzttermin und am Abend geht sie dann in den Zirkus.
0: Okay.
1: Interessant. Und bei Bianca steht bei heute, 24. August, 16 Uhr, in Himberg ein Digitalpiano abholen.
0: Ein Digitalpiano abholen? That's very oddly specific. I thought the circus was already specific, but okay.
1: Yeah, I just love knowing what everybody's up to.
0: Yes.
1: So, FM4-Kalender gehören euch.
0: Yes.
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0: 48 in the morning. On the FMV Morning Show, we've been traveling all over the world to different places and the music that was created in these places.
1: Nach Rio de Janeiro, dem Geburtstag des Baile-Funk, nach New Orleans zum Bounce oder auf Trinidad und Tobago zum Entstehungsort der Soca-Musik.
0: And today we are traveling to a place that has innovated house music. But it's not Chicago, where house music was invented in the 80s by the Black and Latino gay community around the Warehouse Club there.
1: Ja, wo geht's dann hin, Dalia Ahmed?
2: Wenn es um Innovationen der House- und Club-Music geht, dann ist ein Land ganz vorne mit dabei. Südafrika. In den 90ern wurde dort der Afro House entwickelt. Ein Sound, mit dem zum Beispiel der Producer und DJ Black Coffee heute noch auf den größten EDM-Bühnen der Welt steht. Parallel zum Afro House ist in Soweto in der Nähe von Johannesburg Kwaito entstanden. Kwaito besteht aus verlangsamten House Beats und dazu Gesang und Rap in den lokalen Sprachen und Dialekten. Nochmal parallel dazu ist in Pretoria Bacardi House entstanden. Schnell, bassig und minimalistische Synth Loops. Und drei Dekaden später geht der Bacardi oft auch global viral mit dem Bacardi-Tanz. Den featuret auch die südafrikanische Popstar Tyla in ihrem Water-Musikvideo. In den 2010ern hat sich dann auch noch aus den Afro-House, Kwaito und Bacardi-Einflüssen der rasante Heavy Gom entwickelt. Und das aktuell wahrscheinlich populärste südafrikanische Genre, der Amapiano mit seinen hölzernen Log-Drum-Sounds und den schrillen Trillerpfeifen. Und das sind nur ein paar der House- und Club-Genres der letzten Jahre aus Südafrika.

0: Kids Don't Smoke mit Swimshot in der FM4 Morning Show. Wir hauen heute die FM4-Kalender raus. Ich habe ein bisschen den Überblick verloren, Lauren. How many are we supposed or can we give away?
1: I think that's a problem for after the show or nothing was specified.
0: Ja, okay. Ich würde sagen, 2 können wir heute noch vergeben. Wir wollten ja im Gegenzug für einen FM4-Kalender von euch wissen, was diese Woche bei euch so in euren Kalendern drin steht. Der Jonas schreibt, hallo, meine Termine für diese Woche sind folgende. Heute Tickets für Provinz und Zartmann auf der Burg Klamm vorbestellen.
1: Okay.
0: Samstag den Katzen Zeckentabletten geben.
1: Oh, good
0: Wenn
1: luck with that.
0: Vorhast, good Jonas, luck. Schön.
1: No, because you don't understand, because our dog at home, our Labrador, he when you have to give him tablets of any kind, it's like a full task. You need to plan
0: okay.
1: in like an hour.
0: Und
1: you
0: das
1: have
0: muss
1: to,
0: man sich eintragen.
1: Yes, I'm absolutely sure of that. So good luck with that. But we also got another message of some quite relaxing plans, I have to say.
2: Good morning, liebes FM4-Team. Der Flo und der Tom gehen heute um 18 Uhr in die Sauna. Und wenn die Diggis und Pumas noch dazukommen, freuen wir uns. Liebe Grüße aus Zentraloberschwaben vom Tom.
0: Nee, so richtiges Saunawetter heute.
1: Ja, liebe Grüße zurück von FM4 Morning Show Studio. We'll give you a soundtrack for the sauna, shall we? And of course you'll get a calendar as well. This is chill sauna music.
0: Ich bin gerade eingeschlafen, Leute.

0: That's the Gorillaz. When there's a really good video game, I can imagine that it is the best if you can bring it along wherever you go and play it while waiting for the bus, for example, or the U-Bahn, you know.
1: Deshalb testen und empfehlen wir euch gerne Spiele, die extra fürs Handy oder Tablet gemacht sind, heute aus der Kategorie Point-and-Click-Adventure-Games. Um das Genre ist es ein bisschen ruhiger geworden in den letzten Jahren, aber es gibt sie noch, die guten alten Grafik-Adventures und das sogar für die Hosentasche.
0: Yes, and if that's the kind of thing you're into, there's a lovely new release. It's called Servant of the Lake and it's the perfect recommendation for your smartphone and tablet screen, says Rainer Siegel.
2: Das holländische Indie-Studio Rusty Lake macht Spiele mit sehr spezieller Atmosphäre. Ihre Mobile-Games schauen aus wie Cartoons und sind manchmal ein bisschen grauslich. Die Atmosphäre ist melancholisch und ein wenig unheimlich und die Geschichten, die erzählt werden, erinnern an David Lynch ebenso wie an Franz Kafka. Jetzt gibt's ein neues Game, der Name Servant of the Lake.
3: Ah, a new servant. I have hired you to take care of my brother and sister and I during our family reunion celebration.
2: Als Kammerdiener komme ich anfangs in ein seltsames Herrenhaus, in dem die drei reichen Geschwister Vanderbloom hausen. Die sind arg verschroben und haben auch jede Menge Sonderwünsche, was meine Aufgaben betrifft. In klassischer Point-and-Click-Manier suche und kombiniere ich Gegenstände und löse allerlei ziemlich schräge Puzzles.
3: Be cautious around my brother William. He has a bad temper.
4: Traitors!
2: In Servant of the Lake regiert manchmal ziemlich surreale Traumlogik. Zum Beispiel muss ich das Ohrläppchen meines Dienstherrn, das ich ihm beim Rasieren aus Versehen abschnipple, einer Krähe füttern, die mir daraufhin einen Schlüssel gibt. Diese Skurrilität und auch viel schwarzer Humor machen den Reiz dieses Spiels aus. Wer mag, kann das erste Kapitel des seltsamen Abenteuers kostenlos ausprobieren. Servant of the Lake gibt's für iOS und Android. Außerdem ist auch eine Version für PC erschienen.

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1: It's just coming up to 9:30 and it's time for the FM4 News with Lorenz Wildner. Hello, Lorenz.
2: Hello, Lauren. Neben dem Dürrehilfspaket für die Landwirtschaft hat die Regierung auch ein Klimagesetz angekündigt, mit dem Österreich bis 2040 klimaneutral werden soll. Wirtschaftskammer und Industriellenvereinigung befürchten Nachteile für heimische Betriebe. Umweltorganisationen und den Grünen sind die Pläne zu zahnlos. Dazu sagt Finanzminister Markus Matterbauer von der SPÖ.
3: Ja, zunächst haben wir ja die Zähne ohnehin auf der europäischen Ebene. Ja, also es folgen Strafzahlungen, wenn die Klimaziele bis 2050 nicht erreicht werden. Wir wollen ambitionierter sein, Österreich soll Vorzeigeland sein und wir wollen durch die konkreten Maßnahmen rasch vorankommen. Und ich glaube, dass das natürlich ein Kompromiss ist, aber ein guter, wir werden vorankommen. Ich glaube überhaupt nicht, dass das standortschädlich ist. Im Gegenteil, es ist ja doch allen klar, es werden die Unternehmen langfristig profitieren, die möglichst rasch ihre Produktionsverfahren und ihre Produkte auf Klimaneutralität umstellen. Das werden die Sieger schlussendlich sein. Und wir wollen, dass möglichst viele österreichische Sieger dabei sind.
2: Bis Ende nächsten Jahres sollen die Maßnahmen feststehen, mit denen Österreich klimaneutral werden soll. Matterbauer rechnet mit schwierigen Verhandlungen mit seinen Koalitionspartnern ÖVP und NEOS. Im westafrikanischen Guinea ist eine Mülldeponie auf ein Wohngebiet abgerutscht. Nach Angaben der Behörden sind mindestens 40 Menschen getötet und 22 weitere verletzt worden. Dem Unglück waren schwere Regenfälle vorausgegangen. Rettungskräfte suchen unter den Müll- und Schlammmassen nach Überlebenden. Die Deponie hätte in einer Woche geschlossen werden sollen. Und die Bregenzer Festspiele beenden ihre 80. Saison mit einem neuen Besucherrekord. Rund 275.000 Menschen haben die etwa 80 Veranstaltungen besucht. So viele wie noch nie seit dem Beginn der Bregenzer Festspiele im Jahr 1946. Und beim Wetter gibt es heute großteils viel Sonne, zeitweise aber auch dichtere Wolken. Wenig Wind und Temperaturen von 21 bis 28 Grad.
1: Thank you, Lorenz. Just stop there for a second. You and I, we've both been to the FMV Frequency Festival this weekend. We're both suffering from a lack of voice. You've done 4 hours of the news.
2: Stimmt.
1: How are you?
2: Es wird langsam besser, aber ja, es ist noch Potenzial nach oben.
4: Warst du dort eigentlich privat oder hast du den Leuten dort Nachrichten vorgelesen?
2: Ich war privat, aber auch auf Anfrage natürlich Nachrichten vorgelesen, wenn der Wunsch da war.
1: Oh, if I saw you, I would have asked. Thank you, Lawrence.
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1: Unser FM4 Ticketcore hat hier einen Song gemeinsam mit Voodoo Jürgens performt.
2: My first question is, are they there? Will they perform with him?
1: Nein, also der Voodoo Jürgens spielt am kommenden Wochenende am Footstock Festival auf der Petzen ohne den Ticketcore.
2: Mm, what a shame.
1: Ja, ja. But, es ist, glaube ich, besser so.
2: But besides Voodoo Jürgens, other acts performing there are Endless Wellness, Fatoni and of course Futzmann himself with the Singing Rebels.
1: Ja, nicht nur die Musik, sondern auch das Rahmenprogramm inklusive Gipfelwanderung und Qigong mit Renate machen das Footstock so besonders.
3: Mir geht's super gut. Ich bin mega happy. Es ist urgemütlich und schön.
4: Immer nett und einfach ganz besonderes Feeling da am Footstock. Liebe Leute, Natur, ganz special irgendwie.
5: Es ist einfach so eine ungezwungene Stimmung.
6: Liebe pur.
5: Liebe, Almen, Sonne.
6: Gänsehaut-Feeling komplett. Gute Musik, gutes Bier. Besser geht's nicht, oder?
2: Does that make you want to go to the Footstock? 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
1: Da kennst du dich aus, Lauren,
2: das wunderschöne Kärnten.
1: Ja,
2: wer will
1: so
2: nicht nach Kärnten? Schön. Ja, a Traum ist dort. A Traum ist a Voodoo Jürgens. Guten Morgen.

0: Bounce featuring Bex from Nono Punch.
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0: Bringing the FM4 Morning Show to an end this morning, liebe Listeners.
2: Ja, wir hoffen, ihr seid so stabil in die Woche gestartet, so stabil wie das Zelt dieses FM4 Frequency Besuchers.
3: Wir haben mit Abstand das windsicherste Zelt da. Alle anderen sind geflogen. Wir haben ungefähr 200 Haring verbaut in der Konstruktion da. Das ist Weltklasse. Wir haben 10x10 Planer über ganze drüber gespannt und es hält.
2: Es hält einfach.
0: Es hält einfach. I don't see what could go wrong.
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0: Ben Clean. Kauft euch doch ein Eis, beziehungsweise kauft es doch vielleicht mir eins.
1: Grüß dich, Vormittag.
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0: Servus, Christi. Bei FM4 gilt ja, die Grenzen des Festivalsommers sind die Grenzen unserer Welt. Und damit die Welt auch mal über die nationalen Grenzen drüber schaut und zumindest im gleichen Dialektsprachraum bleibt, werfen wir jetzt einen Blick auf München. Da startet am Samstag das Superblum-Festival im Olympiapark. Konzerte, Workshops, Fun-Sport und viele andere Aktionen, das gehört heutzutage ja dazu. Und gibt's eben auch dort. Mit dabei sind Acts wie Lord, Licky Lee, Tash Sultana, Kygo, Tom O'Dell und viele mehr. Noch mehr Festival-Tipps findest du in unserem Online-Kalender fm4.orf.at/Termine. Und da ist jetzt Licky Lee mit Lucky Again.

Lotto. Big Energy. Ihr hört FM4 mit mir, Roland Kratzer. Es ist Montag, 24. August, kurz vor 11:30. Und falls ihr in der Gegend von Feldbach wohnt, dann bitte nicht schrecken, wenn ihr Panzer und Militärhubschrauber seht. Dort gibt es in den nächsten Tagen nämlich eine Bundeswehrübung. Die Übung trägt den Titel Eastern Stronghold. Und es wird eben geübt, wie sich die Soldaten bei einem Angriff aus dem Osten verhalten sollen. Wenn ihr im Burgenland wohnt, dann tut mir das jetzt sehr leid, weil anscheinend spielt eure Gegend in den Verteidigungsplänen der Republik leider keine Rolle. Sorry. DJ Shadow, Run the Jewels, Nobody Speak.

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Chinese American Bear, turn up the radio. Und ich unterstütze das, weil ich will euch jetzt ja keine Angst machen. Aber solltet ihr mal einen Ernstfall eintreten, das Radio ist dann halt schon das Medium, das am längsten überlebt. Ne? Weil mit Internet wird schwierig, Zeitungen wird dann wahrscheinlich auch keiner mehr drucken. Und ja, wie gesagt, macht keine Angst, aber checkt euch Radio, hilft nichts. In the meantime, the world keeps spinning. Ameda und Fouché.

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1: Hey, wir sind KIZ.
0: Hallo KIZ.
1: Die Blaupause für deutschen Hip-Hop.
0: Ihr spielt ja am 8. März ein Konzert in Wien nur für Frauen.
1: Ja, es ist einfach lustig und gleichzeitig wirksam.
0: Die Sache ist nur die, es ist komplett ausverkauft.
1: Das ging ja schnell.
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0: Sommerfeld, denkst du an mich? Was glaubt ihr, was war das schnellste von Menschen erschaffene Objekt aller Zeiten? Eine Rakete, eine Kanone, die Rehabilitation von wegen Korruption zurückgetretenen Politikern? Nein, es war ein Kanaldeckel. Im Jahr 1957 haben die USA sehr viele Atombombentests gemacht und einer davon war so viel stärker als gedacht, dass er einen Kanaldeckel in die Luft geschossen hat. Der war so schnell, dass er nur 2 Tage bis zum Mond gebraucht hätte, wenn er nicht in der Atmosphäre verglüht wäre. Zum Vergleich, bei Apollo 11 hat die Reise 4 Tage gedauert. Wenn der Kanaldeckel um die Erde herumgeflogen wäre, hätte er für eine Umrundung nur 12 Minuten gebraucht. So, jetzt wisst ihr es auch.
1: Danke, Roland Gratzer. Das erzähle ich heute sicher noch jemandem in der Mittagspause.
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Leia Super Ego und weiter geht's mit Wolf Like Me. Wolf Like Me, so heißt's von TV on the Radio. Und speaking of, schauen wir mal, was rennt denn gerade? Wir haben eine Quiz-Sendung, okay. Irgendwas mit Viecher. Irgendwas mit Dürre und Blau-Weiß Linz gegen ASK Voitsberg, die Highlights. 40. Minute, es steht 1:0 für Blau-Weiß Linz. Ich halte euch fix auf dem Laufenden. Oder ihr googelt das, weil es war, glaube ich, schon am Wochenende.

Ich denke mir oft bei englischsprachigen Liedern, es ist gut, dass man nicht so viel versteht, weil die Texte sind nicht so besonders, was man bei manchen deutschsprachigen Liedern merkt. Und dann gibt's Endless Wellness. Und egal wie oft man das Lied hört, Goosebumps. Viel mehr als das eigentlich. Der Text ist so gut, ich kann es nicht in Worte fassen. Halleluja.

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0: Robin und Sarah Larsen, Talk to Me.
1: Bis 1. Ist Roland Kratzer hier?
0: Seit geraumer Zeit wird ganz viel über Datenzentren geredet, die überall aus dem Boden schießen bzw. den Boden versiegeln. Aber so schlecht das Image der Dinger ist, eigentlich sind sie ziemlich gute Role Models. Wir sollten alle viel mehr so wie Datenzentren sein. Auch du. Also, sei wie ein Datenzentrum. Wahnsinnig viel Wasser trinken, alles lesen, was dir unterkommt und überall, wo du auftauchst, negativ auffallen.

Journalism setzt sich aus den Wörtern Yearning, also Sehnsucht, und Journalism, also Journalismus, zusammen. Baby Rose hat sich diesen Titel selbst ausgedacht. Auf dem Album wolle sie alle Facetten der Sehnsucht erforschen, das hat sie in einem Interview gesagt. Die Sehnsucht ist im Soul fast immer eine unerfüllte. Das ist seine Essenz, denn daraus entstehenden Schmerz fühlen wir in der Stimme. Diese Stimme, sie erinnert viele an die große Nina Simone. Dunkel schimmernd und raspy, also rau. Am Leben und der Liebe geschult, mit all den Höhen und Tiefen. Dressed Up in Metal heißt einer der neuen Songs,

0: Und wieder diese Stimme. Kaum zu glauben, dass Baby Rose dafür in der Highschool gebullied worden ist, wie sie uns in einem FM4-Interview zum letzten Album verraten hat.
1: I mean, at first I felt like it was a curse. I was teased a lot about my voice, the way I talk. Primarily, it's always been this low and raspy, even as a little girl.
2: I'm hungover on a Sunday morning, no.
0: Das Schöne an Soulmusik ist, dass sie Schwäche in Stärke umwandeln kann. Die Sehnsucht nach Liebe, Freiheit, dem Unerreichbaren. Erst das macht uns zu Menschen und soll gefeiert werden. Auch das ist ein zentrales Motiv auf Journalism. Baby Rose erforscht in ihren Songs also die Sehnsucht. Was aber wünscht sie uns, wenn wir ihre Lieder hören?
1: I want people to take away love. For my music, even when we go through the depths of vulnerability and sadness and pain.
3: Wisst ihr, was mir gerade passiert ist? Ich habe mir gerade diesen Beitrag angehört, weil ich ihn einmoderieren wollte, um noch einmal ganz sicher zu gehen, wie man Journalism ausspricht. Und dann habe ich mich so verloren in der Stimme von Baby Rose, dass ich komplett vergessen habe, den Beitrag anzumoderieren. Ihr habt ihn gerade gehört, es ging um das Sommeralbum Journalism von Baby Rose. Und ja, ich bin einfach still und lass sie singen. Hier ist jetzt mit Let Me Go.

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Die Beaks, I dropped the bottle. Das ist etwas, was ich niemals zugeben würde. Also ich würde immer noch sagen, das war schon so. Funktioniert erschreckend oft.

0: und Sebi mit Sonnenchick. Ja.
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Carol G, Judeline und Rusowski mit Baby Bauer, davor Florence Road mit Goodnight, und das passt recht gut, das war's nämlich auch von mir. Hier geht's weiter mit Melissa Erhardt und FM4 Hot. Wir hören uns wieder morgen um 10. Roland Kratzer, mein Name. Pfiat euch. Bisschen was habe ich noch. Kari Kari zum Beispiel. No Proper Life.

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0: Lord war das mit Broken Glass hier in FM4 Hot, eines der absoluten Highlights am FM4 Frequency Festival und tatsächlich die erste Österreich-Show der neuseeländischen Musikerinnen. Ja, das Frequency Festival 2026 ist Geschichte. Es war sehr nass und stürmisch und wie immer ein bisschen ein Fiebertraum. Aber wir wollen bei den Highlights bleiben und da zählt definitiv Audrey Nuna dazu. Die 27-jährige Musikerin aus New Jersey, die ist ja eine der drei Sängerinnen, die hinter der fiktiven K-Pop-Band Huntrix stecken, aus K-Pop Demon Hunters. Solo macht Audrey Nuna schon seit über 10 Jahren Musik und hat gerade auch eine neue Single veröffentlicht namens Superhuman. Vor ihrer Show am Frequency Festival hat sich Audrey Nuna im Backstage einen Sellerie-Smoothie gegönnt, so wie man das halt macht vor so einer Riesenshow. Und wir haben ein bisschen über ihre neue Single gesprochen. Darauf verarbeitet sie nämlich den ganzen K-Pop-Demon-Hunters-Wahnsinn und geht ein bisschen der Frage nach, wie man trotz solcher absurden Larger-than-Life-Experiences trotzdem menschlich und halt irgendwie auch humble bleibt.
1: I think being in the music industry since you're 19, 20 years old, and also being from a Korean family, they'll always humble you so much. A family of immigrants, parents who are immigrants, they'll always humble you.
2: Yes.
1: So I find it very natural, but I don't find it easy per se. I don't think it's easy in this world that we live in necessarily to stay human.
3: In one interview, you said being human is a superpower, and it made me think a lot because, you know, now in the age of AI, it really seems like being human could become this superpower again. Do you, like, think about those topics a lot?
1: I think the mainstream is actually thinking about this. I think we just live in one of the most fascinating times ever to be alive. Right now is like some sort of apex, some sort of climactic moment of like, are we going to be able to keep our humanity? And I think that music is such an important way of doing that. And language, I think too. I actually saw Lorde at Hinterland and she was talking about this, how language she thinks is still one of the most important tools that we have because stories, you know.
0: Ja, unterschätzt niemals die Kraft von Sprache und Musik und Kunst. Ich liebe es übrigens, dass Audrey Nuna anscheinend ein Fan von Lorde ist und Lorde hat auf der Bühne am Frequency Festival sich als Sarah Larson-Fan geoutet. Also es ist alles eine zusammenhängende Fankette. Und hier ist sie jetzt, Audrey Nuna, mit ihrem neuen Song Superhuman.

0: Nicki Mel mit Bikini Girl war das hier in FM4 Hot. Und ein kleiner Funfact dazu. Wir waren am Samstag am Weg zum Frequency Festival mit dem Auto und haben Nicki Mel gehört, so zur Einstimmung auf ihre Show. Und wir haben gerade ihren Song reingetan und dann ist unser Reifen geplatzt. Ja, ja, the power that she holds.
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0: Das war jedenfalls eine riesige Crowd beim Nicki Mel Konzert am FM4 Frequency Festival und direkt vor ihr hat der US-amerikanische Rapper Denzel Curry ein ziemlich arges Set gespielt. Denzel Curry, der hat gerade ein Album rausgebracht, zusammen mit dem Produzenten Kenneth Bloom, kennt ihr vielleicht noch als Kenny Beats. 2 heißt das neue Album, es ist die zweite Kollabo der beiden. Die erste, die ist 2020 rausgekommen und damals war noch Covid und Denzel Curry hat damals noch ziemlich viel gekifft. Zum Beispiel jedes Mal, wenn er eine Schreibblockade im Studio hatte. Mittlerweile ist er 30 geworden, lebt completely straight edge und trinkt Kaffee, wenn er Schreibblockaden hat. Warum er das macht, das hat er mir im Interview vor der Show erzählt.
2: I thought that headache had gone away.
0: Und das hören wir gleich nach dem Song.
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Ja, Leute, die Festival-Season, die ist bald vorbei und auch manche große Tourneen, die gehen zu Ende, zum Beispiel die von Bad Bunny. Gestern hat der Musiker die letzte Show seiner Tour gespielt und zwar wieder zu Hause in Puerto Rico. Und das war schon ein sehr politischer Abschluss. Vor seiner Show hat Bad Bunny nämlich über die riesen Stadionbildschirme zum Protest aufgerufen und zwar gegen Essentia. Das ist der Name eines Luxus-Immobilien-Megaprojekts in Puerto Rico, ausgelegt vor allem natürlich für wohlhabende Touristen. Das ist von der puerto-ricanischen Regierung genehmigt worden. Wohneinheiten dort sollen mehrere Millionen Dollar kosten und dagegen protestieren natürlich viele. Durch den Bau könnten nämlich wichtige Ökosysteme an der Küste zerstört werden und auch die Wasserressourcen noch knapper werden. Und das ist ein Riesending, weil Puerto Rico hat diesen Sommer eine der schlimmsten Dürren seit über 100 Jahren erlebt und kombiniert mit Infrastrukturproblemen hat das zu sehr, sehr, sehr heftigem Wassermangel geführt. Bad Bunny, der hat also zum Protest aufgerufen und bei seiner Show dann auch noch gesagt, ich kann euch zwar weder Wasser noch Strom bringen, aber dafür vielleicht den Mut und die Kraft, weiter zu kämpfen für dieses Land. Hier ist er jetzt, Bad Bunny mit El Apagón. Como yo...

Gail hier am Ende dieser Sendung. Und bevor hier gleich Julie McCarthy übernimmt, habe ich noch eine neue Nummer für euch, und zwar vom Wiener Produzenten Chamito. Der hat sich mit Kati Castillo und Siwa zusammengetan, einem befreundeten Musiker aus Nigeria, und die drei haben zusammen einen Track gemacht, irgendwo zwischen karibischen und westafrikanischen Sounds. Eine sehr, sehr schöne Nummer, da hören wir jetzt rein, und das war's von mir. Hier geht es dann weiter mit den 14 Uhr Nachrichten und Sounds Like FM4. Und wir hören uns morgen wieder. Habt einen wunderschönen Nachmittag.

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Lösung in Ironie. 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

0: Sungazer, der Album-Titeltrack von The Temper Trap. Wir liegen am Rücken, im Gras, im Wasser oder vielleicht im Liegestuhl, auf Balkon oder Terrasse und schauen in den Himmel. Sungazing, bevor die Sonne dann hinterm Horizont verschwindet. Sungazer, I'll wait with you till it gets better, singt The Temper Trap-Sänger Dagi Mandagi. Die Tenorstimme von Dagi Mandagi ist noch immer stark, auch nach einigen Jahren Pause. Ein ganzes Jahrzehnt liegt zwischen dem letzten Album der Band. Tatsächlich waren es 7 Jahre, wo die 4 Musiker nicht miteinander gearbeitet haben, nicht auf Tour waren, nicht geprobt und keine neuen Songs geschrieben haben.
1: Yeah, I think we learned that, you know, together, like our sort of creative energy is one of the most important things in any of our lives, and taking some time away really kind of shone a light on that. And so coming back together, it was really immediate, the feeling of like, yeah, we've got new songs in us.
0: Das Leben war The Temper Trap einfach dazwischen gekommen. Vater werden, sich um die Familie kümmern und so. Aber dann war wieder das Gefühl da, dass diese Band noch nicht zu Ende sein sollte. Sungazer ist entstanden. The Temper Trap und ihre alte Magie. Jetzt vielleicht sogar noch stärker als zuvor. Lorenzo, Jonathan, Joseph, Toby und Dagi. Der frühere Straßenmusiker, der dann The Temper Trap direkt in die großen Konzerthallen geführt hat. Welcome back, guys. Gut, dass ihr wieder da seid. Aufs nächste Temper Trap Album warten wir aber nicht wieder 10 Jahre.
2: Hoffentlich nicht. Thank you, Ava, for that. And let's play a track from the new album now. 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

0: Brittany Howard. And what now? Well, what now? 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I think you know what I mean.
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2: Wir haben unerlaubterweise einen Herd mitgenommen und jetzt habe ich meinen Preis bezahlt dafür. Ja, wir hatten so einen Herd am Boden, extra am Boden, damit es nicht umfliegen kann. Aber dann haben wir einen Wasserkanister daneben gehabt und der ist umgefallen. Und der hat das Nudelwasser auf meinen Fuß geschüttet. Ja, und das brennt noch immer.
3: Wir haben mit Abstand das windsicherste Zelt da. Alle anderen sind geflogen. Wir haben ungefähr 200 Haring verbaut in der Konstruktion da. Es ist Weltklasse, wir haben 10x10 Plane über das Ganze drüber gespannt und es hält einfach.
4: Heute Morgen bin ich wach geworden, hab gehört, ich hab gerade in den Trichter gepinkelt, das war für mich schon so ein No-Go.
5: Und habt ihr eine Routine beim Aufstehen, ein Get Ready With Me?
6: Erstmal leben, aufwachen,
7: so alles machen, was man am Vorabend nicht mehr geschafft hat, also Zähne putzen, abschminken.
5: Aber in die 30 traut euch nicht zum Abkühlen, oder?
7: Stimmt, das ist auch Teil von der Morgenroutine, da waren wir heute.
5: In die 30 springen?
7: Ja, wirklich, das ist für die harten Leute.
8: Ich mache mal das Häupelfrühstück. Das Häupelfrühstück ist ein schöner weißer Spritzer. Es wird einmal geäxt, ja, und dann hole ich mir was zum Essen.
5: Habt ihr irgendwas Ausgefallenes, wo ihr sagt, das habe ich mitgenommen und ich habe mir gedacht, das brauche ich sicher nicht und dann habe ich es gebraucht?
9: Mein Mitbewohner im Zelt.
0: Okay, that was a lot. 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And fans everywhere. 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

0: Empire of the Sun. Es herbstelt ein bisschen, oder? Changes. Going through changes. 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

0: Fast 20 Sommer begleitet uns der Song schon so gut. Die Arctic Monkeys waren das.
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0: Ja, Ende August. Viele sind noch ausgeflogen irgendwo im Urli. Kennt ihr das, Leute, wenn gefühlt alle weg sind und man sich denkt, man ist so der letzte Cowboy in der gottverlassenen Stadt? Ja, man irgendwie seine Friends vermisst und sich fragt, wann kommen die endlich heim von ihren Urlaubsreisen? You can be free, just come home, singt Cameron Winter von der Band Geese in diesem Song hier. Vermutlich der schönste Song übers Vermissen und übers Heimkehren, der in der jüngsten Zeit geschrieben worden ist. Für alle, die sich schon wieder drauf freuen, wenn jemand endlich wieder vom Urli daheim, also heimkommt. Das sind Geese.

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0: Die Hidden Gems mit Hit Me Up, vielleicht ja euer Sommerhit 2026.
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0: Ein kluger Mensch hat einmal gesagt, die Wahrheit ist den Menschen zumutbar. Leute, jetzt müsst ihr ganz stark sein. Aber ich glaube, der Sommer, der neigt sich dem Ende zu. Na, Xaver, sag das nicht. Wie kannst du nur? Ja, doch, es ist irgendwie so. Wir wissen es alle. Und am Ende des Sommers, da wollen wir hier bei den Sommerhits 3000 endgültig und für allemal die Frage klären, welcher Song war es denn jetzt eigentlich? Der Sommerhit 2026. Ihr entscheidet, stimmt's ab beim großen Voting auf fm4.of.at und kürt mit uns den offiziellen FM4 Sommerhit 2026. Vielleicht war es ja der hier. Slater und Dance.

0: Curio Curio mit Bam Kerea hier in den Sommerhits 3000. Ja, die Sendung, die immer auf der Suche ist nach den Tunes, die ihr diesen Sommer liebt. Ja, natürlich, wie sollte es denn auch anders sein? Haben wir uns auch am Frequency umgehört. Wir sind unter die BesucherInnen auf Sommerhits-Jagd gegangen und haben unter anderem sie hier getroffen.
1: Hallo, mein Name ist Jackie und mein Summer-Song ist Summer Jam und Shirin David. And No Money, No... Ja, genau. Was ist so Banger? Shirins Teil, einfach 10 out of 10. Ich lieb's. Ja.
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1: Ich bin Barbara!
0: Summer Jam und Shirin David mit More Money, More Haters.

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0: Milkshake von Kellys. Schon ein ziemlich sommerlicher Song. Andere hingegen sind es eher weniger, womit wir zu dieser Kategorie kommen.
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0: Ja, und hier bei den Anti-Sommer-Hits, da hören wir Lieder, die irgendwie so überhaupt nicht zum Sommer passen, die vielleicht ein Sommerkleidchen tragen, aber die darunter eigentlich bitterkalt sind. Heute ein Roadtrip-Song der deutschen Band Isolation Berlin. Tobias Bamborschke, der ist Sänger und Texter der Band und der singt in dem Song von einer Fahrt auf geradem Weg ins Meer. Nur ist die Fahrt hier kein unbeschwerter Sommerausflug, sondern eine Flucht aus der Depression. Den Möwen hinterher, so weit weg, wie es geht. Das sind die Isolation Berlin mit Fahr weg.

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0: Wolf Parade aus Kanada mit I'll Believe in Anything. Ja, manchmal, da kann man aber echt nicht glauben, was man sieht. Wenn ihr letztens auf einer Party ein Pferd hinter einem DJ-Pult gesehen habt, dann solltet ihr entweder euren Konsum ein bisschen überdenken oder ihr habt Horse Girl live gesehen. Horse Girl aus Berlin, die spielt ihre DJ-Sets immer mit Pferdemaske und man ist sich irgendwie nicht ganz sicher, inwieweit Stella Stallion, so heißt Horse Girl in echt, sich nicht wirklich als Pferd identifiziert. Ich zitiere mal aus ihrer Biografie. Jenseits der Meadow Mountains, gleich neben dem Blue Moon Pond und die Rainbow Road entlang, da liegt Sunshine Farms und da lebte das junge Fohlen Stella. Ihre liebsten Hobbys neben dem Singen mit den Tieren des Waldes sind Herumtollen im Stall und kiloweise Äpfel und Zucker essen. Ja, aus dem kleinen Fohlen Stella ist mittlerweile jedenfalls eine richtige DJ-Stute geworden. Diesen Frühling hat Horse Girl ihr Debütalbum Nature is Healing veröffentlicht, was meine Kollegin Nathalie Brunner vor Freude zum Wiehern gebracht hat. Sie hat sich das neue Horse Girl Album genauer angehört.
1: In the beginning, I would say my core audience was definitely young and very queer. And I think now it has crossed over. Baby, you got that something
2: that no words can describe. Oh, na, na, na. Howdy, Horse Girl reitet jetzt ein. Seit über 5 Jahren zerlegt eine Frau mit Pferdeantlitz regelmäßig Dancefloors mit ihren Sets. Sets, die mühelos zwischen Gabba, Rap, Pitch, Shift, Vocals und Elektro traben. Ihr Track My Barn, My Rules wurde als Yeehaw meets Hardstyle beschrieben und ist natürlich sofort viral gegangen vor ein paar Jahren. Did you know there are more than 350 breeds of horses in the world? I am one of them. Long mane, big hoof, shiny coat, what you, small ear, so cute, nice tail, good mood. Als Einflüsse nennt Horse Girl selbst Lady Gaga und Dolly Parton. Jetzt hat die DJ, Produzentin und Performance-Künstlerin mit Pferdegesicht, bürgerlich angeblich Stella Stallion, ihr Debütalbum draußen, Nature is Healing. Mit an Bord sind Produzentinnen, die schon Charlie XCX oder Kim Petras geholfen haben, den Parcours und die Kür des Album-Release zu meistern.

0: Nature is Healing springt munter zwischen quietschigen Hyperpop, breiten Eurodance mit Akkordeon, saxophonlastigen Sommerhits, 90er Jahre R&B-Ausflügen hin und her.
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0: Es ist eine Kombination aus Unbeschwertheit, Humor und tanzbarer Energie, die es zu einem veritablen, guten Soundtrack für super heiße Tage macht. Musik, bei der nichts ernstzunehmend ist, die aber lustig ist und trotzdem Substanz hat. Zum Runterkommen nach einem 38-plus-Grad-Tag empfehle ich den Titeltrack Nature is Healing. Sanfte, chillige Beats mit Froschgezirpe und dazu Horse Girls, fragiler Gesang. Man hat wirklich das Gefühl, mit ihr auf der Weide zu chillen.
2: Dann sagen wir danke Nathalie Brunner und hören jetzt diesen Track vom neuen Horse Girl Album. Das ist Nature is Healing.

0: Icona Pop mit einem ikonischen Summer Song I Love It war das, ja, und von schwedischem Elektropop zu britischem Rock, die Temples haben eine Nachricht für uns.
1: Hi, this is James from Temples and you're listening to Summer Hits 3000 and this next song is an absolute banger of a summer hit and it's called Jetstream Heart. This song is about the allure of rhythm and melody and being pulled into this invisible sound wave that pulls you into different places, whether it's a club or whether it's a beach party, 1999.
0: Dann hören wir jetzt einen neuen Temple-Song. Das ist Jetstream Heart.

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0: Carol G. Jude Line. Hier in den Sommerhits 3000. Und Leute, was glaubt ihr, was ist ein guter Ort, um viele musikaffine Menschen zu fragen, welche Musik sie diesen Sommer feiern? Fix, ein Festival. Wir haben unseren Frequency nach euren Sommerhits umgehört und haben auch ihn hier getroffen.
1: Hallo, ich bin der Jakob. Ich bin am Frequency 2026 und Sommerhit ist Trippin' for Bund. Summer Vibes.
0: Alright, dann gehen wir jetzt trippen mit dem Jakob. Das ist Bund mit Trippin'.

Cage the Elephant mit Beaches in Tennessee. Und wer von euch die US-Bundesstaaten ein bisschen kennt, der weiß natürlich, dass Tennessee ein Binnenstaat ist und es also gar keinen Beach am Meer dort gibt. Ja, das wissen Cage the Elephant natürlich auch. Für Sänger und Writer Matt Schulz war dieser Beach aber eine Metapher, ein fiktiver Ort, an den er sich geträumt hat, als es ihm in den letzten Jahren gar nicht gut ging. Der Song ist ihr Comeback. Schön. Vielleicht ja euer Spätsommerhit. Ein Song, der uns schon den ganzen Sommer hier auf Heavy Rotation begleitet, ist der hier. Olivia mit Clairo FM. Bei mir jedenfalls ganz oben auf dem Sommerhit-Stockerl.

0: Ziemlich ungewohnter neuer Sound von The Strokes hier, Autotune. Ja, für viele Rockpuristen natürlich ein Sakrileg. Chills, es ist nur Musik. Ja, ein Weggefährte von den Strokes ist ja Jack White. Die Strokes und Jack Whites Duo The White Stripes waren ja mit die größten Bands vom Garage Rock Revival in den Nullerjahren. Die White Stripes, die gibt's zwar schon länger nimmer, aber Jack White, der tourt noch immer durch die Welt und veröffentlicht auch noch immer neue und auch aufregende Musik. Sein 7. Soloalbum, das ist vor wenigen Wochen erschienen, heißt Frozen Charlotte und FM4's Christian Lehner hat's auf seine Sommertauglichkeit abgeklopft.
1: Jetzt, da der Sommer seinen Würgegriff etwas gelockert hat, kann man wieder in die Garage gehen und die Stromgitarre aufdrehen. Jack White ist zurück mit einer Rock'n'Roll-Predigt. Im Eröffnungsstück God and the Broken Ribs erzählt er riffgewaltig vom Garten Eden, den er in seiner Geburtsstadt Detroit ansiedelt.
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1: Wer die Karriere von Jack White verfolgt, weiß, der Mann nimmt kein Blatt vor den Mund. Wie kaum ein anderer Künstler trollt er Donald Trump. Davon merkt man allerdings nichts auf dem neuen Album Frozen Charlotte. Die Texte sind unpolitisch und vage. White huldigt allein dem Rock'n'Roll in Wort und mit Gitarre.

Bereits mit dem Vorgängeralbum No Name hat Jack White wieder zurück in die Spur gefunden. Plötzlich ist sie wieder da, diese rohe Energie, der Furor, die Spielfreude. Davon konnte ich mich bei der laufenden Tour auf dem Konzert in Berlin überzeugen. Ein zweistündiges Blues-Rock-Indie-Punk-Whatever-Spektakel.

0: Frozen Charlottes. Der Albumtitel ist übrigens die Bezeichnung für ein Spielzeug aus dem 19. Jahrhundert. Das waren kleine Porzellanfigürchen, die man für einen Cent erstehen konnte. So eine Frozen Charlotte stand während der Aufnahmen auf einem Verstärker, bis sie runtergefallen und der Kopf abgebrochen ist. Jack White hat einen neuen angeklebt. Jetzt ist es das Coverfoto des Albums. Neighbors, never have anything to say. Auch dem Rock'n'Roll hat Jack White ein neues Gesicht gegeben.
1: Ja, und? Schwitzt schon? Nun nett? Dann vielleicht mit dem ersten Track aus dem neuen Jack White-Album. Mit biblischem Zorn, das ist God and the Broken Ribs.

0: Jola Marie aus Österreich in den FM4 Sommerhits mit mir, Xaver Stockinger. Und wir steigen jetzt in unseren Sommerhit-Ballon und fliegen damit über die Ozeane, weil wir wollen schauen, wo auf dieser großen blauen Kugel es sonst noch sommerliche Tunes gibt.
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0: Ja, wir schauen heute nach Brasilien. Dort ist zwar gerade Winter, aber brasilianischer Winter heißt trotzdem 25 Grad. Und da latschen wir mit unseren Hawaiianer-Flipflops den weißen Strand entlang. Links, da liegen ein paar Kokosnüsse im Sand. Rechts, da rauscht der Atlantik. Und da hören wir plötzlich Musik. Von Bruno Berle, junger Musiker aus dem Norden Brasiliens, der mischt traditionelle brasilianische Sounds mit so softem Indie-Pop. Sehr, sehr nice. Musik, die nach warmem Sand klingt. Hört euch das an, das ist Bruno Berle.

Was für ein schöner Sound, oder? Und schaut sich mal dieses Licht da draußen an. Tag und Nacht, die geben sich gerade die Hand. Und das ist auch mein Stichwort, weil mit der Sonne verschwind auch ich. Hier geht's weiter mit dem FM4 Sundowner. Einen schönen Abend mit FM4 wünscht Xaver Stockinger.

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2: Rein in den Soundpark mit euch, rein in die Hitze, aber eh nur auf die gute Art. Also die Form, die aus euren Boxen rauskommt. Das sind Lea. Es ist sehr gut, dass ihr mit dabei seid.

0: Immer ein guter Sommer mit Bilderbuch. Wir freuen uns sehr aufs neue Album im Oktober. Davor freuen wir uns aber schon sehr auf eine EP von Lovehead. Die zweite, die kommt Anfang September. Und bis dahin reden wir mit Anna, mit Leni und mit Mara noch ein bisschen über ihren Sommer.
1: I was listening to the radio and what did you hear?
2: Lovehead, Summer.
3: Wassermelone, Skittles.
4: Erdbeeren, weil Erdbeeren schmackhaft sind. Erdbeeren sind gut, Erdbeeren sind fruchtig, Erdbeeren sind wasserig, Erdbeeren sind teuer, aber ja.
5: Sie gibt es eh nur kurz, eigentlich.
3: Ja. Und man kann sich mit ihnen schminken, im Notfall.
5: Mhm. Ja, ich finde Wassermelone ist einfach so geil, weil kühlt irgendwie.
4: Mais.
5: Was war das für ein Geräusch gerade?
4: Mir ist gerade eingefallen, wie sehr ich Mais liebe.
6: Ja. Ein gelbes Objekt.
4: Ja.
5: Schon wieder.
6: Mhm.
4: Ja, ich habe letztens also gegrillter Mais.
5: Was hast du gerade gesagt?
4: Wir sind alle Klone und unser Manager füttert uns immer
6: Hundefutter. Hilfe, helft uns. Shoutout.
5: Das war gar kein Hilferuf. Wir bewilligen endlich nur die Wahrheit. Wir sind keine Industry Plants, wir sind Klone.
2: Lovehead.

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1: Hallo, das ist die Anna Buchecker und wir hören jetzt gemeinsam Weidentür von Rahel. Ein richtiger guter Sommersong, würde ich sagen. Ich finde, es ist ein guter Sommersong, weil hitzebeständig. Also ich finde, man kann sich zurücklehnen, die Füße hochlegen und kann den genießen. Und man muss jetzt nicht verausgaben, körperlich.

Jeden Tag im Sommer-Soundpark hören wir ein Lied von Kari Kari, weil wir beweisen wollen, dass das die perfekte Sommerband ist. Und an manchen speziellen Tagen, also auch heute am Montag, da hören wir was ganz Besonderes. 2021 haben wir Kari Kari eingeladen, mit dem Radiosymphonieorchester im Radiokulturhaus in Wien für euch eine Radio-Session zu spielen. Und manche Sommerlieder, die sind einfach noch dann am allerbesten, wenn man sie eben live hört. Das sind sie, Kari Kari gemeinsam mit dem RSO, live. Nothing's older than yesterday.

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Das ist euer Montagabend auf FM4. Hier geht's gleich weiter mit einer neuen Ausgabe Heartbeat ab 22 Uhr. Ross von Boss möchte euch auch noch was sagen. Ciao, ciao, nämlich. Lisa Schneider bleibt wie immer bei Papa.

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1: Hallo, einen schönen Abend wünscht Robert Rotifer. Ich denke mir, wir beginnen diese Ausgabe von FM4 Heartbeat mit einer alten Hymne. Ich habe auch eine Ausrede dafür, die kommt später. Das sind The Roches, Nerve.

Nerds von den Roches, der Titelsong ihres zweiten Albums 1980 erschienen. Nerds, geschrieben übrigens mit U, ich glaube einfach, wenn es damals noch nicht ausgemacht war, wie man das Wort schreibt. Ich habe gesagt, ich habe eine Ausrede, das zu spielen, nämlich, dass ein Boxset vom Werk der Roches erschienen ist, auf 3 CDs, heißt Runs in the Family bei Cherry Red Records. Und das am Beginn einer Ausgabe dieser Sendung, in der wir so Sachen hören werden wie Beck, Nina Winder-Lind, Julia Holter, West Side Cowboy, Kristin Hirsch, Echo and the Bunnymen, Teenage Fan Club, The Tubs, also jung und älter. Das hier ist übrigens ein neuer Vintage Groove von Nasser Bouzida, Snoopy's in Town.

Love vom kommenden, mittlerweile sechsten Album der Ibibio Sound Machine aus London, das da heißen wird Chopping Mountain. Davor hatten wir Nasser Bouzida mit der Sorte Musik, die heutzutage auf dem Label Spin Up Nuggets ihre Zuflucht findet und so klingt, als wäre sie in etwa 60 Jahre alt. Vor 61 Jahren stolperte ein junger Mod mit ungewöhnlich exzentrisch langem, blondem Haar in die Central Sound Studios in der Denmark Street, um dort für Shel Talmy, den gerade sehr angesagten Produzenten der Kinks und der Who, ein Demo aufzunehmen. Sein Name Davy Jones. Im Jahr darauf sollte er ihn ändern auf Bowie. Er hatte schon mehrere Bands hinter sich, The Conrads, The King Bees, The Manish Boys. Seine aktuelle Backing Band hieß The Lower Third. Aber das, was er an diesem Tag aufgenommen hat, war nur eine Soloskizze eines akustischen Songs namens Today.

So abrupt endet hier ein Leben als Song. Look at Life von John Howard aus seinem neuen Album Overnight Bags. Aufgenommen wie fast alle seiner Platten der letzten 20 Jahre oder so im spanischen Exil. Und als John Howard 1974 sein erstes Album aufgenommen hat, da war es gerade erst 9 Jahre her, dass Davy Jones alias David Bowie das Demo aufgenommen hatte, das wir davor gehört haben. Ein Vorausblick auf einen Sampler, der im September rauskommen wird und große Teile seines verstreuten Frühwerks versammelt, nämlich alle Aufnahmen, die der junge Bowie mit Shel Talmy als Produzent gemacht hat. Natürlich auch mit dessen bevorzugten Studiomusikern Jimmy Page und Nicky Hopkins. Aber der Track, den wir daraus gehört haben, war natürlich solo mit ein paar Harmonie-Overdubs. Jedenfalls sollte danach all die Musik kommen, die dann einen wie John Howard empowered hat. Aber jetzt radikal rüber in die Gegenwart zur Schwedin Nina Winderlind, die sonst mit den hervorragenden New Eves in Brighton unterwegs ist. Sie hat ein Soloalbum der größten Dringlichkeit gemacht. Das heißt Wild Love, und das ist daraus This Is Our Life.

101 Run von der unkaputtbaren Kristin Hirsch, der neues Album Sugar on Blackstone im September erscheinen wird. Davor hatten wir Nina Winderlind, Exilschwedin an der englischen Kanalküste mit einer hörbar großen Mission. Ja, ich weiß nicht, ob sie schon auf der Welt war, Nina Winderlind, als Beck im Jahr 2002 sein damals schon achtes Album Sea Change herausgebracht hat, das dann nach einigen stilistischen Hakenschlägen in seinem 12. Album Morning Phase 2014 so eine Art Fortsetzung gefunden hat. Jedenfalls erscheint jetzt 2026 Ride Lonesome, ein Album, das vorab als Komplettierung dieser Trilogie gepriesen wird. Und nach seinem Titeltrack zu schließen, ist das eine sehr gute Idee. Ride Lonesome von Beck.

The Taming of Horses, ein Song von Mark McCambridge aus Belfast alias Arborist aus seinem im Oktober kommenden Album Looking for Love. Ja, und es gibt in diesem Song so nebenbei eine Erwähnung von The Ascent of Man, der 13-teiligen Dokuserie über die Geschichte der menschlichen Zivilisation anhand ihrer wissenschaftlichen Erkenntnisse über die Jahrhunderte, Jahrtausende vom Mathematiker und Historiker Jacob Bronowski aus dem Jahr 1973, archiviert als Dokument eines verblichenen Glaubens an Fortschritt und Aufklärung und als solches von Mark McCambridge alias Arborist offensichtlich bewundert. Deshalb dieser Song darüber. Davor hatten wir den Titelsong des neuen Albums von Beck, Riding Lonesome, und das hier jetzt ist Baita Huday aus Woodstock, New York, mit dem quasi Titellied ihres kommenden Albums This Bed Was Made For Me. Das ist nämlich eine Phrase, die in diesem Lied immer wiederkehrt. Das Lied heißt Night Fright.

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Das waren Antietam aus Louisville, Kentucky, mit einem Song aus ihrem neuen Album The Counting Game. Ich glaube, es ist ihr 11. in mittlerweile 4 Jahrzehnten ihres Bestehens. Davor hatten wir Baida Hudey, die übrigens am 4. November in der Wiener Sargfabrik spielen wird, falls man sich das im Vorhinein notieren will. Und die Österreicherin Joe The Man The Music, die bringt demnächst eine Deluxe-Version ihrer Debüt-EP Soft Skin heraus. Da sind unter anderem Live-Versionen derselben Songs drauf, die sie mit ihrer Band Julius Krämer an der anderen Gitarre, Friedrich Peters an Klarinette und Bass und Gloria Handler am Schlagzeug aufgenommen hat. Gewidmet sind diese Aufnahmen Johannes Saal, der sie gemacht hat, live in den Pink Moon Studios und im März dieses Jahres, wie es im Info heißt, unerwartet verstorben ist. Das ist Rocket Science.

Das ist alles? Okay. You could have died there on the dance floor. Der Schlusssong von It Goes On, dem Debütalbum von Westside Cowboy, der jungen Band aus Manchester, die so überhaupt nicht klingt, als käme sie von dort. Davor hatten wir die ebenso junge Joe the Man the Music mit der live im Studio-Version von Rocket Science, der Nummer in der Watching MTV, als zeitlich verortende Ausstattung der Szenerie des Songs vorkommt. Das hier, was jetzt kommt, ist wiederum ein Österreicher in London. Jedenfalls habe ich ihn früher dort oft gesehen mit seiner dünnen Krawatte und manchmal auch ohne. Vincent Sturgeon, dieser Tage eher einfach nur als Sturgeon unterwegs. Er hat einen neuen Track produziert namens Is Okay und dazu schreibt er: Der Song ist während einer Woche bei der Medienfrische Residency in Tirol im Juni entstanden. Ich hatte dort mein Studio in einer alten Feuerwehrhalle aufgebaut und habe spontan mit der Austrian-Filmemacherin Clara Harden und der deutschen Performance-Artistin Male Styles zusammengearbeitet. Am Ende sind sogar Unterwasseraufnahmen von Kaulquappen im Track gelandet.

Here Today aus Lost in Another World, dem in lebensbedrohender Lage am Krankenhausbett am Laptop produzierten Album von James Ellis Ford. Ein Album wie ein Blick hinein ins Innenleben eines Patienten mit all seinen existenziellen Gedanken, die da herumkreisen, während er sich nicht bewegen kann. Davor hatten wir Sturgeon featuring Miley Styles mit Is Okay, einer Single, die Mitte September erscheinen wird, digital nehme ich an. Und ihr hört eine Ausgabe von FM4 Heartbeat mit mir, Robert Rothofer. Wir haben deren zweite Stunde erreicht und wir beginnen sie mit einer jungen britischen Band, deren Hauptstimme mich eigenartig an einen jüngeren Richard Thompson erinnert. Dann google ich genau das und der Vergleich kommt sogar auf ihrer eigenen Wikipedia-Seite vor. Also, ich verspreche, es wird noch originellere Vergleiche in dieser Sendung geben. Das sind einstweilen The Tubs mit Stoop to Me.

The City, das waren The Curbs, anglophile Band aus Wien, die es seit den 90ern des letzten Jahrhunderts gibt und die hier nach meinem bescheidenen Ermessen so frisch klingt wie überhaupt noch nie. Das liegt unter anderem offenbar daran, dass man heutzutage unbekümmert live im Proberaum beziehungsweise Studio aufnimmt. Sehr richtige Entscheidung. Davor hatten wir The Tubs aus London und von dort nach Liverpool jetzt zu einer Band, die noch ein Jahrzehnt oder zwei länger existiert als Curbs aus Wien, nämlich Echo and the Bunnymen. Die haben auf ihre alten Tage noch ein neues Album zusammengebracht, ihr erstes seit 2014. Es wird heißen Apples for Isaac. Typischer Ian McCulloch-Schlaumeier-Titel, was ja eine gute Sache ist. Und neulich ist der vielversprechende zweite Vorab-Track daraus erschienen, The Light That Surrounds You. Musik.

There Was You von Teenage Fan Club. Und als ich das letzte Mal was von denen gespielt habe in einer meiner Sendungen, da hat Stammhörer Christian sich richtiggehend beschwert über den Mangel an Wandel, Innovation im musikalischen Universum dieser alten Band. Und ich zitiere dazu, schon zum zweiten oder dritten Mal in dieser Sendung, was ist los mit mir, aus einem der Infotexte, wie man sie bei der Bemusterung von Musik wie dieser als Radiomensch zu lesen bekommt, da steht: Warme Harmonien, melodische Gitarren und Norman Blakes gewohnt feinfühliges Songwriting treffen auf eine Gelassenheit, die nur eine Band entwickeln kann, die seit fast 4 Jahrzehnten gemeinsam Musik macht. Also, das ist irgendwie das Gleiche, was Stammhörer Christian sagt, nur halt positiv ausgelegt. Was soll ich sagen? Ein schöner Song. Das auf der entlegenen schottischen Insel Great Burnera aufgenommene neue Album von Teenage Fan Club, Do Not Dare to Dream, kommt im Oktober. Davor haben wir gehört die seit 5 Jahrzehnten miteinander spielenden Echo and the Bunnymen. Ja, mit Unterbrechungen. Hier kommt ein Song aus dem neuen Album Materia von Julia Holter, den sie eigentlich schon vor 2 Jahren gleich nach ihrem vorigen Album Something in the Room She Moves hat hören lassen. Jetzt stellt sie ihn in einen anderen Kontext. The Love is in the Eyes.

Am vergangenen Wochenende haben sie beim Jazzfestival Saalfelden gespielt, das Trio Melly oder Melay, wie das Gewühl. Jedenfalls Viola Hammer, Keyboards, Synthesizer, Judith Ferstl, Bass und Bass Synth, Judith Schwarz an den Extended Drums, gemeinsam im Melly. Hier mit dem Stück Fall aus ihrem im Mai erschienenen Debütalbum Proud. Davor hatten wir Julia Holter und ich habe ja hier schon seit gefühlten Monaten das neue in der alten schottischen Tradition des Line Dance Singing mit Chor und minimaler Instrumentierung aufgenommene Album von Lambchop bejubelt, Punching the Clown. Jetzt ist es tatsächlich erschienen, das hier ist einer der Songs daraus, benannt nach dem rassistischen, für die ethnischen Säuberungen des Indian Removal Act berüchtigten siebten Präsidenten der Vereinigten Staaten aus der ersten Hälfte des 19. Jahrhunderts. Und auf wen könnte das wohl noch anspielen? Andrew Jackson, Asshat.

Hillbilly Erotica. So heißt das neue Album des amerikanischen Gitarristen Richard Bishop, Verzeihung, Sir Richard Bishop. Und das war daraus seine Post-Coital Serenade, was mich vom Titel und Sound her jetzt gerade an das Jerry Garcia Solostück zur Freiluftorgie in Zabriskie Point denken lässt. Hätte man hervorholen können an dieser Stelle, egal. Könnt ihr nachher machen. Davor hörten wir Lamb Chop und hier kommt ein Song von Glenn Donaldson alias The Reds, Pinks and Purples, der eigentlich auf seinem letzten Album Acknowledge Kindness schon einmal drauf war, allerdings in einer anderen, flotteren, poppigeren Version, nämlich Heaven of Love. Und hier jetzt also die ursprüngliche Version davon auf einer EP mit Titel True Love Daydream wird sie rauskommen und sie ist besser, interessanter als der Albumtrack und langsamer. Mut zur Langsamkeit hat meistens recht. Heaven of Love in der Slow Version.

Circles, das war Lande Hecht aus Scarborough, beziehungsweise vorher Exeter oder Bristol, wo immer sie gerade ist, mit einem Song aus ihrer neuen EP Threadbare. Die kommt Ende September beim deutschen Label Tapete raus und hat diesen gewissen britischen Indie-Sound, der auch nie aussterben wird. Oder wenn, dann gemeinsam gleich mit der Menschheit an sich. Davor hatten wir die Slow-Version von Heaven of Love von den Reds, Pinks and Purples und damit jetzt zu einem Song aus dem kommenden dritten Album eines amerikanischen Singer-Songwriters palästinensischer Herkunft. Nicht, dass man das seiner Musik oder seinem Namen anhören würde. Sam Burton heißt er. Und er klingt dermaßen klassisch nach Singer-Songwriter aus irgendeinem Canyon in den Hügeln über L.A., wo er dieser Tage ja auch tatsächlich wohnt, nachdem er in Salt Lake City aufgewachsen ist, was, glaube ich, auch kein Spaß gewesen sein kann. Also jedenfalls diese scheinbar klassischen pop-historisch vorgelebten Identitäten, die sich diese Leute aneignen, die sind trotz ihrer quasi authentischen Erscheinung natürlich auch eine Form von Selbstneuerfindung. Also ich muss gestehen, ich habe seine ersten beiden Alben verpasst. Sein drittes wird heißen Fairweather Friend und das ist daraus ein berührender Song namens I'm a Stranger, Sam Burton.

I'm a Stranger von Sam Burton. Ja, und okay, spontane Änderung des Plans. Mich hat das nämlich vorher nicht losgelassen, als ich Sir Richard Bishop und seine Post-Coital Serenade gespielt habe und mir dabei die Jerry Garcia Solo-Improvisation aus dem 1970 erschienenen Soundtrack zu Michelangelo Antonionis Film Zabriskie Point eingefallen ist, wo ich dann gesagt habe, ja, ihr könnt das ja selber raussuchen. Also man kann von dem Film rückblickend halten, was man will, und ich weiß es ja selber nicht mehr, was ich davon halte, weil ich habe ihn seit Jahrzehnten nicht gesehen, aber zwischendurch eben jetzt habe ich mir den Soundtrack nochmal rausgesucht, samt eben diesem Stück, zu dem viele meiner Teenagerstunden auf wirklich gute Weise verschwendet wurden. Vor langer Zeit. Es ist nicht sehr virtuos, aber sehr melodiös und lyrisch. Und ja, es sind 7 Minuten zusammengeschnitten aus Fragmenten, aber immer noch, finde ich, keine davon zu viel. Die Musik zur großen freien Liebesszene in der Wüste, hier einmal ganz ohne voyeuristische Kameraführung. Love Scene von Jerry Garcia aus dem Soundtrack von Zabriskie Point. Am Ende dieser Ausgabe von FM4 Heartbeat. Bis zum nächsten Mal, sagt Robert Rotefer.

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5: Das ist der FM4-Film-Podcast mit
6: Pia Reiser
5: und Christian Fuchs. Ja, heute rauchen wieder die Köpfe. Es geht fast ein bisschen akademisch zu, aber auch sehr bodenständig gleichzeitig.
6: Ja, und auch ultra blutig, weil die beiden Filme, die wir besprechen, die haben eigentlich wahnsinnig wenig miteinander gemeinsam, aber sie haben beide sehr blutige, blutige Szenen und lustiges Fun Fact nebenbei. Beide Hauptpersonen sind RegisseurInnen.
5: Genau, aber die Titel sollten wir auch noch nennen, oder?
6: Genau, es ist Teenage Sex and Death at Camp Miasma und Over Your Dead Body.
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5: Wir beginnen mit dem Camp Miasma, oder? Da gibt es ganz viel zu reden drüber.
6: Ich habe auch das Gefühl, unsere Köpfe sind gerade so wie bei Comicfiguren doppelt so groß wie sonst und sitzen auf unseren kleinen Schultern, weil das so ein Film ist, über den man irgendwie so viel nachdenkt und auch nachdenken muss, finde ich, um ihn in seiner Gesamtheit zu begreifen. Deswegen würde ich auch auf jeden Fall sagen, wir fangen mit Teenage Sex and Death at Camp Miasma, den wir dann der Einfachheit halber, glaube ich, nur mehr Miasma oder Camp

0: mir erstmal im Laufe der Sendung nennen werden, sonst geht uns die Zeit aus, von Jane Schönbrunn.
1: Jane Flannery Schönbrunn, ja, ist trans und non-binär. Und ja, für drei Filme bekannt. Für einen Ultra-Low-Budget-Film, der hat geheißen We Are All Going to the World's Fair 2021. Dann für I Saw the TV Glow 2024. Der hatte schon ein bisschen mehr Production Values und war auch von A24 schon produziert. Und jetzt den überzusagen kleinen Mini-Hype, definitiv Teenage Sex and Death at Camp Miasma. Was diese Person macht, diese Regieperson ist... In jedem Film wird eine fiktive Franchise erfunden oder so ein fiktives Koordinatensystem der Popkultur und dann aber ganz, ganz persönlich ausgelegt. We Are All Going to the World's Fair, da muss ich sagen, da kenne ich nur Ausschnitte, den habe ich noch gar nicht ganz gesehen, aber ein bisschen was darüber gelesen. Da war Schönbrunn der Zeit ziemlich voraus, weil da geht es so um Creepypasta im Internet, also was heuer ja das Riesenthema geworden ist mit Backrooms. Und gleichzeitig geht es aber auch um einen ganz, ganz persönlichen, und das ist das Entscheidende bei dieser Regieperson, persönlichen Zugang. Also der TV Glow habe ich eine ganz tolle Erinnerung. Ich war damals 2024 in New York, bin durchs regnerische Williamsburg spaziert und mir gedacht, jetzt gehe ich am Nachmittag mal ins Kino. Bin vor einem Kino so stehen gekommen, wo dieser Film gezeigt wurde und auch, würde ich sagen, ein sehr passendes Publikum, ausschließlich Angehörige der Gen Z, die auch so ein bisschen horrormäßig leicht gekleidet waren. Da geht es darum, dass der Film spielt in den 90er Jahren, großteils, und es gibt eine fiktive Serie, The Pink Opaque heißt sie, und diese fiktive Serie ist so ein bisschen Twin Peaks, sehr viel Buffy the Vampire Slayer, aber ja, viele, viele junge Menschen, die halt so in ihrer Pubertät stecken und nicht genau wissen, wo gehöre ich hin, was mache ich mit mir selbst, sind Fans dieser Serie und wir lernen halt solche jungen Menschen auch kennen. Und irgendwann in diesem Film, der unglaublich tolle Bilder hat, also der David Lynch-Vergleich ist da fast naheliegend, aber auch sehr viel so Neon und ja, auch wie diese Serie, The Pink Opaque, gezeigt wird, die Serie im Film, das ist sehr faszinierend. Genau, und die kippen da alle rein und irgendwie vermischen sich dann die Grenzen zwischen Realität und Fiktion. Das ist auch ganz wichtig bei Schönbrunn. Und eigentlich ist auch dieser Film... ja, eine Transformation der Hauptfiguren wird da über einen längeren Zeitraum gezeigt, mit Hilfe oder im Zusammenhang mit dieser Serie. Und jetzt Teenage Sex and Death at Camp Miasma. Ja, das beginnt gleich ganz großartig mit einer fiktiven Slasher-Serie, die sich ein bisschen so auf Freitag der 13. bezieht oder eigentlich sehr. Und im Vorspann und am Beginn dieses Films wird uns diese Serie, diese Franchise näher gebracht auf eine ganz arge Weise, finde ich, auf eine spannende.
0: Das wurde anscheinend, habe ich jetzt erst gelesen, im Nachhinein erst gedreht. Die Idee kam erst später und da wurde nochmal ordentlich viel Geld und Arbeit in die Hand genommen. Ich meine, das hat fast was von Wes Anderson, diese Liebe und Mühe und Detailgenauigkeit und Nostalgieerzeugung, die in diesem Vorspann passiert, wo eigentlich so Dioramen erschaffen werden, wo wir eben dieses fiktive Franchise von Camp Miasma, heißt quasi der erste Film im Film, und wie das eben dann so weitergeht. Und es stapeln sich die VHS-Kassetten und man kennt das ja, wenn man so über die Filmgeschichte was weiß, dann weiß man ja, dass ein erfolgreicher Film dann immer gemolken wird, eigentlich bis er ein kompletter Käse ist und eine Parodie seiner selbst. Und das wird da so urschön mit Zeitungsausschnitten und Postern und Merchandise und so nacherzählt. Wir lernen dann auch relativ schnell quasi die Slasher-Killer-Person hier kennen. Die heißt Little Death und hat so einen, Lüftungsschacht am Gesicht. Ja. Fand ich super, habe ich sehr viel darüber nachgedacht, was das wohl bedeuten soll. Lustigerweise ist das ungefähr das Einzige in dem Film, was nichts bedeutet. Schönbrunn erzählt im Interview, das war mal über einem Bett und das hat ihr gefallen so als Bild und deswegen hat sie das genommen. Das heißt, dieser Lüftungsschacht bedeutet herrlicherweise mal gar nichts, weil sonst bedeutet alles was. Und interessant ist bei Schönbrunn jetzt, dass diese Filme so ultra persönlich sind und tatsächlich die biografische Entwicklung von Schönbrunn begleiten, dokumentieren, vermutlich auch irgendwie therapeutisch wirken und ich glaube ganz, ganz wichtig sind für ein junges Publikum. Also wir wissen ja oder wir reden auch sehr viel drüber, wie wichtig oder wie wichtig bei uns zumindest Filme waren, so um rauszufinden, wer man ist und wie man sein möchte. Und bei Schönbrunn ist es aber eigentlich auch so toll, wie offen sie darüber spricht, dass das der erste Film ging es eher um so, dass überhaupt das Erkennen draufkommen, dass man trans ist. Und als so die TV-Glow dann über den Umgang, auch mit dem, ich glaube, man nennt es immer noch Outing, ich glaube, auch hier muss man einen anderen Begriff finden, wie reagiert die Umwelt drauf, wie finde ich jetzt in diese Rolle rein, die ich eigentlich sein will. Und der jetzige Film, also Camp Miasma quasi, sagt Schönbrunn selbst in Interviews, das erste Mal irgendwie so das Gefühl haben, pff, ich bin irgendwie angekommen und mir geht's jetzt auch gut. Und das finde ich, also das finde ich so interessant und auch so wahnsinnig beeindruckend, wie offen Schönbrunn da über alles redet, weil sie redet über Dinge, über die manche Leute nie reden würden, nämlich Sex macht mir keinen Spaß oder so. Und um das geht's ganz viel in diesem Film. Und ich habe mir dann gedacht, von welchen Regisseuren kennt man das überhaupt? So eine ganz, ganz starke biografische Prägung. Und mir ist tatsächlich eigentlich niemand eingefallen. Ich meine, es ist natürlich immer Scorsese, wo man sagt, na gut, Kontakte mit der Mafia, Italian American, dieses Aufwachsen in New York, das spiegelt sich in all seinen Filmen. Aber mir ist niemand eingefallen, wo man so sagt, okay, die letzten Jahre meines Lebens bringe ich jetzt irgendwie auch auf die Leinwand, erzähle von mir und helfe vielleicht auch anderen dabei. Und das finde ich also wahnsinnig beeindruckend auch.
1: Ja, es ist wirklich ein unglaublich persönlicher Zugang, der aber eingebettet ist eben in so fiktive Genre-Franchises. Und ja, nach diesem Beginn, nach diesem fantastischen Beginn, finde ich, wo man diese ganze Franchise so kennenlernt und diese tollen Videohüllen, diese Verpackungen, setzt dann die Geschichte ein. Ich muss zu diesem Anfang vielleicht noch eines anfügen. Der Blickwinkel auf all diese Franchises, auf diese Nightmare on Elm Street, Freitag der 13. und alles, was dann in den 80ern so an Slasher-Filmen herumgeisterte, der hat sich ja auch sehr zentral geändert. In der Gen X, die diese Filme quasi hautnah miterlebt hat, war es ja so, man mochte immer klassischerweise den ersten Teil. Mhm. Der erste Freitag der 13. oder der erste Nightmare on Elm Street ganz besonders. Und die weiteren Teile, da gab es dann immer noch so, da wurde heiß diskutiert, ein Teil Nightmare on Elm Street, ich erinnere mich, der Teil 3 wurde dann wieder geliebt. Mhm. Und so, aber im Großen und Ganzen stand man dieser Entwicklung als eingefleischter, im wahrsten Sinne des Wortes, Splatter. Der Fan sehr skeptisch gegenüber. Und dann kamen die Millennials und jetzt die Gen Z, die waren ja viel jünger, die haben das dann irgendwo auf VOD gesehen oder vielleicht doch mal irgendwie im Fernsehen oder so. Und die haben einen anderen Blickwinkel. Ich erinnere mich an hitzige Diskussionen mit dem Ex-FM4-Kollegen Markus Keuschnick, der jetzt das Slash-Festival kuratiert. Der hat das ganz anders gesehen, weil für den waren dann die anderen Teile von Nightmare on Elm Street viel bedeutender, wo man sich so als alter Splatter-Fan gedacht hat, na, das ist aber ein Quatsch. Teil 4 oder irgend sowas. Und das finde ich ganz spannend, weil Schönbrunn gehört definitiv da dazu. Also für die ist diese ganze Freitag der 13. Franchise oder auch Nightmare on Elm Street als Gesamtpaket interessant. Auch diese Teile 5, 6, 7, 8 oder irgendwas, wo es dann schon absinkt und wo es dann wirklich grottig wird für mich, aber eben nicht für diesen Blickwinkel auf diese Serien.
0: Mir ist es dann auch eingefallen, dass wir mit den Regisseuren von Obsession und Backrooms, also Kane Parsons und Curry Barker, auch zwei also extrem junge Regisseure hatten, die teilweise gesagt haben, sie kennen das Original gar nicht, aber sie kennen Dinge aus den Simpsons. Und tatsächlich geht es ja mir zum Beispiel so, ich würde rein theoretisch in die Gen X reinfallen oder so in die Markus Keuschnick Altersklasse. Aber ich habe einfach nie Slasher geschaut als Kind oder Teenager und bin dann eigentlich mit Scream eingestiegen und habe quasi schon das Meta mitgedachte Produkt gekannt und so die alten Filme kennengelernt. Und das denkt Camp Miasma auch alles mit und das ist ultra interessant. Es ist nur tatsächlich, finde ich, eine ordentliche Hirnarbeit, sich das alles ein bisschen aufzudröseln. Und ich glaube auch tatsächlich ist es wichtig, es ein bisschen aufzudröseln. Vielleicht irre ich mich, vielleicht gibt es auch Leute, die den Film einfach nur das Film anschauen können. Aber das kann ich mir fast nicht vorstellen, irgendwie, dass man da nicht irgendwie Fragen hat oder irgendwie so einen roten Faden durchbraucht.
1: Es ist ein Film quasi mit Fußnoten und ich fand es bemerkenswert, es gibt dieses Magazin Deadline, ein deutsches Genre-Magazin, das ich sehr liebe, das sich zu dem ganzen Genre von Horror, Science-Fiction bis Action-Filme, Thriller widmet und da spielt dieser Film eine große Rolle in der aktuellen Ausgabe. Da gibt es ein Interview mit Jane Schönbrunn. Und dieses Interview, haben wir gedacht, wow, im Deadline ist das drinnen. Dieses Interview braucht auch Fußnoten. Das wirkt wie, keine Ahnung, eine Cultural Studies Abschlussarbeit und der Professor, die Professorin spricht dann drüber. Also definitiv hat sich diese Person bei jeder Szene, bei jedem Objekt, das in diesem Film vorkommt, vielleicht bis auf den Lüftungsschacht, bei jedem Kleidungsstück, bei jedem Hintergrund sehr viel gedacht. Und das ist auch noch wichtig, weil es gibt immer wieder diesen Vergleich mit David Lynch. Mhm. Und David Lynch war ja ein Verfechter des Nichtdenkens. Das hat ihm keiner abgenommen, wenn er das gesagt hat. Aber David Lynch hat gemeint, das kommt alles irgendwo aus dem Unterbewusstsein, aus so einer Quelle. Du musst die Ideen fangen. Du darfst nie nachdenken über diese Ideen. Du darfst sie nie deuten. Die mögen sexistisch oder sonst was sein. Das ist völlig egal, weil das sind alles irdische Denkweisen, hat David Lynch gemeint. Eigentlich kommt er von ganz woanders her und er hat so, ja, ganz organisch entsteht das ohne viel Nachdenken. Und Jane Schonbrunn ist genau das Gegenteil.
0: Und Lynch ist auch so ein guter Hinweis, weil eigentlich, ich meine, wir haben jetzt über 100 Jahre Filmgeschichte und irgendwie immer, wenn irgendwas weird ist, fällt einem noch immer noch niemand besser ein, als Lynch zu sagen. Und Schönbrunn sagt selber, naja, Lynch ist schon manchmal wichtig, aber natürlich sind das ganz andere Filme, die Schönbrunn macht, als die von David Lynch. Ich finde auch, die Filme von David Lynch kann ich extrem gut akzeptieren als das ist jetzt so und die finde ich auch sehr körperlich. Also die nimmt man auch irgendwie ganz anders wahr. Und da brauche ich auch keine, also natürlich hat man Fragen danach, aber es ist mir auch wurscht, ob die aufgeklärt werden. Und das ist für mich der große Unterschied zu Camp Miasma. Also da hatte ich auch viele Fragen nach dem Film und wollte aber auch Antworten dafür finden. Und die findet man dann auch, weil da steckt ja eben, wie du sagst, überall eine Intention dahinter und nicht nur eine ich fühle was und bringe was auf die Leinwand. Und was ich aber dann bei dem Film so paradox, aber vielleicht ist es auch das Geniale dran, finde, ist, im Prinzip geht es dann irgendwann in diesem Film auch um so eine Diskrepanz zwischen Kopf und Körper und eigentlich um so das Einfordern von was ganz Körperlichem. Und ich finde den Film aber ultra unkörperlich. Also ich habe quasi nichts empfunden. Das klingt so, als hätte mir nicht gefallen. Mein Kopf war sehr aktiv während des Films, aber ich habe sehr wenig gefühlt. Wie ging es dir?
1: Ja, ging mir ähnlich. Ich habe beim Vorgängerfilm I Saw the TV Glow noch viel mehr gefühlt. Der hatte so einen ganz dunklen, eigenartigen Sog, auch eine unglaubliche Musik. Finde ich noch besser als die Musik jetzt in Camp Miasma, also der Soundtrack. Hatte so einen ganz Orgensog. Und auch wenn ich jetzt ganz anderer Generationen stamme und mit diesen Themen vielleicht gar nicht so korrespondiere, der hat mich so als Nerd-Kind der Vergangenheit der 80er, 90er irgendwie abgeholt und ich konnte mich schon identifizieren mit diesen Figuren und allein dieses Gefühl von I Saw the TV Glow, man darf etwas nicht anschauen und dann ist man im dunklen Wohnzimmer und jemand älterer schaut es und man kriecht so als Kind auf allen Vieren hin und sieht das Glühen des Fernsehers, allein dieser Titel ist schon so toll und wird da reingezogen. Also das hat mich ein bisschen mehr angezogen als jetzt diese Geschichte, aber vielleicht sollte man mal ein bisschen die Basics der Geschichte erzählen. Damit Uneingeweihte auch wissen, worum geht es eigentlich.
0: Ich muss nur noch ein Zitat von Jane Schönbrunn reinbringen, weil das ist, glaube ich, essentiell und das ist I spent my childhood hiding in screens und dieses Verstecken in Bildschirmen und in Geschichten, die im Internet, in Serien und in Filmen spielen und aber dort dann auch eine Identität finden, ist einfach also essentiell, das ist irgendwie so im Kern der Filme. Und jetzt können wir zum Plot kommen.
1: Sehr gutes Zitat, mit dem ich mich auch ziemlich identifizieren kann.
0: Und man kann auch bei dem Film gleich sagen, die Hauptfigur Chris, wie so oft, sind Frauen in Horror, oder mehr erstmal ist eigentlich kein Horrorfilm, aber er spielt mit Ideen des Horrorfilms, hat die Hauptfigur einen Namen, den auch ein Mann tragen könnte. Das kennen wir auch von vielen anderen Horrorfilmen. Und wir lernen Chris kennen, gespielt von Hannah Einbinder, die viele vermutlich aus Hex kennen. Die soll ein Franchise rebooten, eben das Camp Miasma-Franchise. Und sie ist eine sehr intellektuelle, eine sehr verkopfte junge Frau, eine queere Frau, die in einer polyamorösen Beziehung auch lebt, was sie ein bisschen stresst und nicht so glücklich macht. Und sie ist sich bewusst, dass sie natürlich als queere Person ausgewählt wurde, um die alten homophoben, transphoben, sexistischen Elemente aus diesem Franchise irgendwie so pink zu waschen oder tatsächlich etwas besser zu machen. Und das finde ich schon mal eine super interessante Figur. Und in den Credits sieht man auch Chris und dann wird eingeblendet ein Film bei Jane Schönbrunn, glaube ich. Und Schönbrunn sagt selbst, natürlich bin das ich. Also auch Schönbrunn ist verheiratet und lebt dabei in so einer polyamorösen Dreierbeziehung. Und das normalerweise vermeiden RegisseurInnen ja immer so direkte, ja, klar, das wollte ich so. Und das fand ich da auch ganz cool, dass es hier eine sehr große Offenheit gibt.
1: Ich fand den Umgang mit diesen Themen am Anfang wahnsinnig lustig. Das hatte was von einer Serie ein bisschen, die ich gern sehen würde. Mhm. So diese Polyamore-Soap-Opera in gewisser Weise. Hat mich auch an aktuellere Filme erinnert und so. Das fand ich extrem lustig. Ich musste da ein Zitat denken von einer, ich weiß ihren Namen jetzt leider nicht, eine deutsche Autorin, die einen Bestseller geschrieben hat zum Thema Polyamorie, hat ein Interview mit FM4 gegeben. Und ich werde den Schlusssatz in diesem Interview nicht vergessen. Die Frau lebt selber in polyamorösen Verhältnissen. Und die sagt, eine heterosexuelle Beziehung ist unglaublich kompliziert. Eine queere Beziehung ist unglaublich kompliziert. Eine polyamoröse Beziehung ist unglaublich kompliziert. In dem Moment, wo es eine Beziehung wird, wird es unglaublich kompliziert. Das fand ich schon einmal als guten Ausgangspunkt und das bekommt man in diesen ersten 10 Minuten mit.
0: Ja, da gibt es eben einen Mann namens Thor, der da noch mitspielt, der ein bisschen als der Trottel auch dargestellt wird. Das ist ganz lustig. Also ich glaube, Schönbrunn könnte auch wahnsinnig gut Komödien inszenieren. Das ist eine gute Komik, die drinsteckt. Auch Miasma hat komische Momente und Chris macht sich dann eben auf durch den Schnee. Das ist alles, finde ich, sehr schön, weil sie das Final Girl aus dem ersten Camp Miasma aufsuchen will. Billy Presley, auch hier ein Männername. Und ich meine, ich glaube, niemand hat je nachgefragt wegen Presley, aber Presley ist einfach so schwer besetzt, dass das sicher auch kein zufälliger Name ist. Und die wird gespielt von Gillian Anderson und die lebt auf dem ehemaligen Set, wo diese Filme gedreht wurden. Im Film heißt dann Camp Tivoli. Und das ist natürlich, ich meine, das sind zwei Figuren, wo ich gedacht habe, oh mein Gott, das ist mein Film. Wir haben irgendwie eine Regisseurin, die ein Horrorfan ist und die aber weiß, wie problematisch das Genre teilweise ist, aber trotzdem mag sie es. Das ist ja was, was in unserem Beruf uns täglich irgendwie beschäftigt. Und dann gibt es, was ich ja noch lieber mag, die zurückgezogene, man weiß es noch nicht, ist sie eine Crazy Lady, aber dann fällt gleich in den ersten paar Minuten zweimal der Hinweis auf Sunset Boulevard und Norma Desmond, dieser wahnsinnig tolle Film von Billy Wilder über eine Schauspielerin, die sich aus der Öffentlichkeit zurückgezogen hat, weil der Tonfilm gekommen ist auch und weil sie quasi alt geworden ist und niemand wollte sie mehr sehen und die sich dann so eine Wahnwelt erschafft in einem Haus. Das ist einer meiner Lieblingsfilme, ein wahnsinnig
1: toller Film. Es ist der Lieblingsfilm von David Lynch. Ja. Es ist ein absolutes Meisterwerk. Es ist ein so unglaublich guter Film. Möchte ich auch nur einfügen. Also ja, Lynch hat gesagt, also das war sein Hauptbeweggrund, glaube ich, einmal irgendwie Filme zu machen.
0: Das verstehe Sunset ich total. Boulevard. Der Film eröffnet, ich möchte jetzt gar nicht spoilern, vielleicht kennen den nicht so viele, aber schaut den an. Er ist schwarz-weiß, die Menschen reden ein bisschen pathetischer als wir, aber man wird wahnsinnig belohnt. Viele kennen vielleicht dieses The Pictures Got Small und I'm Ready for My Close-Up und sie spricht in diesem schnoddrigen Ton und sie hat die Augen so weit aufgerissen und die Augenbrauen aufgemalt. Und sie trägt einen Turban, genauso wie Gillian Anderson in diesem Film. Plus zweimal wird es tatsächlich auch erwähnt und ich habe schon gedacht, okay, wir haben schon verstanden, du bist nochmal Desmond, müssen wir es nochmal sagen. Aber ja, das ist, glaube ich, auch der Humor von Jane Schoenbrunn kommt mir vor, weil als Chris dann im Hotel einen schlechteren der Camp Miasma-Filme anschaut, schreibt sie sich auch Desire in ihr Notizbuch und unterstreicht es doppelt. Und das fand ich aber ganz lustig, weil ich schreibe auch sehr viel im Kino mit und da schreibt man halt manchmal auch Blödsinn auf. Also oder Offensichtliches oder keine Ahnung. Beim Ridley Scott-Film habe ich jetzt überhaupt noch aufgeschrieben, tolle Jacken. Das hilft mir oft nicht weiter. Aber mir hat das sehr gefallen und Desire ist natürlich nicht nur essentiell für diesen Film, sondern essentiell fürs Kino, weil man da immer mit diesem voyeuristischen, begehrenden Blick eigentlich drin sitzt und man eben dann oft Dinge gut findet, die man eigentlich gar nicht gut finden sollte.
1: Ja, Gillian Anderson natürlich ein Wahnsinn, finde ich. Also ihr gehört sowieso ein Altar gebaut. Grundsätzlich finde ich, ist eine so unglaublich tolle Person und auch in dieser Rolle, wie die das spielt, ich war ja komplett auf ihrer Seite. Das Einzige, was mich ein bisschen abgestoßen hat, das kannst du jetzt vielleicht vermuten, ist, das Thema Essen spielt eine riesige Rolle in diesem Film. Es gibt so einen Junkfood-Kult, der visuell natürlich ganz toll umgesetzt ist. In der Realität fand ich das zum Beispiel bei US-Reisen das Trostloseste, was es gibt. Man ist auf einer Tankstelle und geht dann rein in die Tankstelle und will sich irgendeinen Snack kaufen und dann sind diese Millionen bunten Verpackungen von absolutem Trash. Und ja, der Film vergöttert das ein bisschen, finde ich auf einer visuellen Ebene ganz toll. Dann gibt es allerdings eine Szene, so eine Willkommensszene. Sie lebt da zurückgezogen in diesem Camp, Billy Presley. Und dann gibt es so eine Chicken Wings-Ess-Szene, wo sie sich alle so die Finger abschlecken. Oder nein, es sind nicht Chicken Wings, es sind, glaube ich, so Kentucky Fried Chicken. Und das ist ja wirklich, das ist so im Essen, finde ich, noch unter anderen Junkfood-Ketten so das aller tiefste, was es gibt. Da habe ich mir sehr schwer getan, die Splatterfontänen, diese Blutgeysire, das fand ich alles toll, aber das Kentucky Fried Chicken Menü nicht.
0: Aber ich finde, es war super gut gefilmt, weil sie tunken dann das immer in diese Soßen ein und das wird dann plötzlich so sexy Chicken-Szene. Aber was das Detail, was mir hier am besten gefallen hat, ist, dass Billy Presley halt schon so lange auch irgendwie alleine lebt und Menschen, die so ganz lang alleine leben und die lebt ja echt in der Pampa und weiß Gott, wann die andere Menschen sieht, die hat ja auch viel zu viel eingekauft. Und so Leute können dann überhaupt, also die haben dann immer entweder zu wenig Essen, wenn jemand zu Gast kommt, oder absurd zu viel. Und die hat Berge an Hühnchen eingekauft. Und ich dachte, okay, selbst wenn beide hungrig sind, geht sich das nicht aus. Die Süßigkeiten haben mir sehr getaugt. Ich meine, ich kaufe, glaube ich, Süßigkeiten tendenziell vermutlich auch eher so ein wie Chris in diesem Film. Und so diese komische kindische Freude, dass es dann plötzlich irgendeine Süßigkeit, ich mag kein so saures Gummizeug gibt, das man lange nicht mehr gesehen hat, dann schaufle ich das auch gerne mal so rein. Und es sind aber eben, es ist immer ein bisschen too much und das fand ich sehr schön. Schönborn erklärt das auch mit so einer Verbindung zu Pleasure und diesem gemeinsamen Film schauen und sich irgendwie Süßes reinstopfen. Mich immer irritiert irgendwelche Rosinen, die Chris mal ins Popcorn leert, weil Rosinen sind so meine größte Essens-Nemesis ever. Und das
1: aber nur die nassen Rosinen quasi? Die
0: alle.
1: Auch die trockenen?
0: Die nassen besonders, aber die trockenen auch.
1: Okay,
0: das war quasi mein.
1: Ja. Ich habe einen Rosinenkult, aber egal. Ja,
0: auf jeden Fall treffen sich diese beiden Frauen und von mir aus, das würde mir als Handlung reichen. Ich bräuchte eigentlich sonst gar nichts mehr. Die Chemie zwischen den beiden ist fantastisch. Schönbrunn war riesiger Akte X-Fan. Ich meine, ich glaube für Gillian Anderson ist es mühsam, dass man halt immer noch von Scully redet, aber das war so prägend. Es gibt Beweise und Studien dafür, dass einfach junge Mädchen danach interessiert waren an naturwissenschaftlichen Berufen. Das schafft so schnell keine Serie. Und Scully war so ein Vorbild. Ich habe mir mit 16 dann die Haare absurd rot gefärbt, um so Haare wie Scully zu haben. Mein ganzes Zimmer war mit Akte X zu plakatiert. Es ist vermutlich jetzt so, neben diesen ganzen Screwball-Ladies und den Film-Noir-Ladies, ist wahrscheinlich Scully dann relativ schnell eine der wichtigsten Filmpersonen oder Serienpersonen in meiner Geschichte. Und das ist natürlich auch dann so ein Meta, super Meta-Casting, weil nicht nur passt die Akte X wieder ganz gut dazu, weil ich glaube, diese Pink Opaque Show ist ja auch ein bisschen Akte X.
1: Ist auch ein bisschen. Und Gillian Anderson hat ja auch eine Zweit- und Drittkarriere dann nach den X-Files gehabt. Und auch die wird quasi in dieser Figur reflektiert, weil diese Figur sehr sexuell aufgeladen ist, diese Billy-Figur. Und sie hat ja auch Bücher geschrieben über Sexualität. Sie hat so eine Interviewstudie mit Frauen gemacht, wo sie sich öffnen sexuell. Sie hat in Sex Education mitgespielt. Also sie ist eigentlich schon so ein bisschen ein Testimonial für dieses Thema und hat einen super klugen Zugang. Alle Interviews, die ich mit ihr gelesen habe, nebenbei, es geistert jetzt auch irgendwo eine Convention herum gerade, die stattgefunden hat, wo David Duchovny und Gillian Anderson wieder mal über die X-Files reden und wie die miteinander umgehen, wie die da oben sitzen. Also man möchte sie beide heiraten, man möchte mit ihnen Nächte verbringen. Die sind so wahnsinnig sympathisch.
0: Ja, ich hänge auch total an Akte X und ich finde das auch interessant, dass Gillian Anderson ist dann, als wäre sie die Pressesprecherin für Sex irgendwie, reist sie durch die Welt. Das heißt, hier haben wir nochmal ein doppeltes Metacasting und ich fand die Chemie zwischen den beiden extrem super. Und dann auch kommt es relativ schnell eigentlich um einen, also nicht ein Konflikt, aber so eine Konstellation, weil quasi die Chris verkörpert eben dieses sehr verkopfte, intellektuelle, über alles nachdenken, sich aller Probleme von einem Film bewusst sein. Und Gillian Anderson ist mehr so die sinnliche Person, die dann auch sagt, puh, du, das wollte ich jetzt eigentlich gar nicht wissen, was ich dich gefragt habe. Es geht in diesen Filmen immer nur um Flash and Fluid, sagt sie. Und während eben Chris so auf der intellektuellen Ebene dahin schwafelt. Auch ein lustiges Detail, finde ich, es wird ein Film erwähnt, den Chris eben gemacht hat und da wird im letzten Drittel Psycho aus der Sicht des Duschvorhangs erzählt. Das fand ich eine super lustige Idee. Das muss einem auch mal einfallen. Und also diese Chemie zwischen den beiden Frauen fand ich wirklich, wirklich toll, auch wie sie sich näher kommen und wie man dann zu so einem Kern des Films kommt. Dazu muss man erwähnen, dass der Slasher-Killer eben Little Death heißt. Und da war ich mir dann nicht sicher, weil das erklären sie im Film nicht. Und ich finde, das weiß eh jeder. Aber ich habe das Gefühl, es ist so ein europäisches Ding, dass man halt weiß, dass im Französischen Little Death, also Le Petit Mort, quasi ein anderes Wort für Orgasmus ist. In den amerikanischen Reviews wurde das irgendwie wie so ein jetzt erzähle ich euch mal was Neues oft dargestellt. Kenne ich mich nicht aus. Ich fand es interessant, dass Schönbrunn das nicht erklärt.
1: Ich habe auch gedacht, das weiß jeder. Le Petit Mort, ja, die surrealistische Bewegung hat das quasi in jedem dritten Text zitiert, der kleine Tod, wo quasi der Orgasmus quasi mit dem Tod, mit dem Sterben in Verbindung gesetzt wird. Sex und Tod ist ja das Schlüsselthema des Horrorgenres, aber in diesem Film ganz besonders und auf eine ganz, ganz andere Weise nochmal aufgeladen.
0: Ja, Schönbrunn hat auch sehr viel Georges Bataille gelesen, kommt in allen Interviews vor. Und das fand ich dann den verkoppten Film dann wieder eigentlich sehr lustig, weil er es dann tatsächlich mal so ganz wortwörtlich umsetzt, indem wir eben, wir sehen dann in der Mitte des Films sehr, sehr lange, eigentlich eine lange Sequenz aus einem Camp Miasma-Film, dem ersten, also da, wo die Gillian Anderson als Teenager mitgespielt hat. Sie ist das Final Girl in diesem Film und sie hat in diesem Film dann eben zum ersten Mal Sex. Und da taucht aber dann eben auch Little Death schon auf. Und die Backstory von Little Death in diesem Film, die ist ja auch super skurril eigentlich erzählt. Und die verweist eben auf diese lange Geschichte von Homophobie, Transphobie, vom Sexismus ganz zu schweigen. Im Prinzip in der Filmgeschichte, aber hier speziell im Horrorfilm.
1: Genau, im Horrorfilm. Und es geht auch zentral um ein wichtiges Thema, finde ich, wenn man Horrorfilme mag, nämlich um einen Text, der existiert und sozusagen die freie Interpretation, die Annäherung an diesen Text, unabhängig vom Autor oder von der Autorin. Und das ist ja ganz zentral beim Horror-Genre, weil sonst könnte man sich aus heutigem Blickwinkel, wenn man nur halbwegs progressiv ist, all das ja gar nicht mehr anschauen. Ich finde es da nur kurz in Klammer sozusagen erwähnt, auch ganz spannend, heuer beim Slash-Festival im Herbst, im September, in den letzten zwei Septemberwochen, wird es eine Retrospektive geben zum amerikanischen Grindhouse-Kino. Grindhouse-Kino, das waren so Filme, die wirklich in speziellen Venues, in speziellen Kinos gezeigt wurden, vor allem in New York, in so Gegenden, wo auch sehr viel Sexarbeit auf den Straßen war, sehr viel Drogenhandel. Und Grindhouse-Kino ist wirklich der grindige Abschaum, sage ich mal, des Kinos. Da ist nicht nur nichts politisch korrekt, da ist jeder einzelne Moment in diesen Filmen dezidiert aus heutiger Sicht politisch unkorrekt. Und das sehr politisch korrekte, ein sehr woke Slash-Festival zeigt diese Filme mit Vorträgen gemeinsam, auch streng ab 18 mit Ausweiskontrolle. Und da geht es darum, sich etwas anzunähern, das einem ganz, ganz fern ist, weil da drinnen vielleicht trotzdem Wahrheiten stecken, die einem selber was bedeuten können. Und das ist so diese Umdeutung. Ich war jetzt nicht selber der große Slasher-Film-Fan. Mir waren diese Filme ein bisschen zu eindimensional immer als Horror-Fan und zu fad, muss ich sagen, immer nur aus der Ich-Perspektive, abgesehen jetzt von Halloween und dem ersten Freitag der 13. und so. Aber ich verstehe den Zugang. Hier wird ein ganzes Genre umgedeutet auf sehr queere Weise, auf sehr moderne Weise und man muss sich natürlich auseinandersetzen mit diesen Blickwinkeln von damals. Ich denke an einen Film, zum Beispiel Tenebrae von Dario Argento, den ich liebe, wo die Killerin am Ende definitiv eine Transperson ist und das wird dann so ganz düster, das wird noch düsterer als bei Norman Bates, das wird so ganz düster, abschreckend, strange gezeigt, weil Argento selber, das muss man sagen, wahrscheinlich damals schon ein transphober Regisseur war und Angst hatte vor diesen Themen und so bringt er das rein und das zieht sich durch das Genre.
0: Ja, und so wie Schönbrunn eben in echt mit ihrem Film all diese, sie sagt, ich möchte diese Tropen queeren, so will das ja auch Chris im Film vor. Und Filme, die da wichtig sind und diese, die nicht Grindhouse sind, sondern Filme, die, wenn man genau drauf schaut, oder nicht mal genau drauf schaut, die einfach auch definitiv transphobe Elemente haben und man hat ihnen aber irgendwie vergeben, weil die Filme so gut sind, sind halt eben zum Beispiel Psycho, wobei da wird auch gestritten, ist Norman Bates ein Crossdresser oder hat einfach eine psychische Erkrankung und glaubt eben dann tatsächlich, er ist seine Mutter, dann ist es ja nicht Crossdressing, weil dann zieht er sich ja quasi passenderweise an. Dann natürlich das Schweigen der Lämmer, also diese Figur des Buffalo Bill würde man jetzt hundertprozentig anders gestalten. Ich finde aber auch, es ist ja auch ein Film, es gibt jetzt keinen Grund, irgendwie das Schweigen der Lämmer zu canceln. Aber das zieht sich halt natürlich durch und ich finde im Film, also im ersten, es gibt mehrere, wird das auf eine urinteressante Art und Weise erzählt, diese Vorgeschichte von Little Death, weil das war ein Kind im Camp, es ist schon länger her, sagt man, der von den Eltern so erzogen worden ist, dass er an manchen Tagen ein Mädchen und an manchen ein Bub war. Und da sieht man eine sehr coole, auch sehr surreale Szene in einem Bad, glaube ich, wo diese Person vor dem Spiegel steht und ist auf der einen Seite wie ein Mädchen, auf der anderen wie ein Bub gestylt, so wie Glenn Glender von Ed Wood. Und das schaut urschön aus, schaut aus wie ein Musikvideo eigentlich. Und diese Person wurde dann eben gehänselt, gebullied und tatsächlich im See ertränkt und man hat das dann vertuscht. Und so kehrt Little Death dann immer wieder eben zurück, um sich zu rächen und Leute umzubringen. Das fand ich schon mal das visuell total interessant und auch B, dass Schönbrunn drauf pfeift, hier eine exakte Replika von einem 80s oder Anfang 90s Slasher zu erstellen, weil so haben die nicht ausgeschaut. Und das fand ich sehr cool. Also die ersten Szenen des Films, die sind noch, finde ich, recht. Das schaut echt aus wie so eine verwaschene 80er-Jahre-Kopie von einem Film. Die Camp-Counselor, die gemeinsam hinfahren, die sich Alkohol einkaufen, die Party machen wollen und dann schaut es aber einfach ganz anders aus und der Film hat, finde ich, zwei ganz massive Brüche, gewollte Brüche. Und das eine ist eben dann in diesem Film im Film, wo dann Little Death aus dem See steigt mit einem phallischen Speer in der Hand und einfach mal alle Camp Counselor umbringt. Und da kippt auch die Ästhetik total. Das wird dann auch fast wie ein Musikvideo. Es läuft auch dazu ein Counting Crows Song, fast in voller Länge. Und es schaut einfach komplett anders aus. Und die Effekte sind auch nicht so wie in Slasher-Filmen, sondern die sind geradezu satirisch eigentlich. Also spritzen Blutfontänen aus allen möglichen Körperöffnungen. Ich fand es nicht grauselig. Es ist nur so, ich bin das so ein bisschen über. Also dieses Übertreiben von grausligen Effekten, so dass sie dann nicht mehr grausig sind, mir war die Szene dann tatsächlich zu lang. Ich fand sie aber visuell total interessant.
1: Ja, es ist wirklich over the top, wird das alles gezeigt und so. Ich möchte noch was anfügen zu dieser Umdeutung. Das ist ja wirklich das zentrale Thema dieses Films, glaube ich, und das zentrale Thema eben für viele Horrorfans. Horrorfilm ist, wie das Kino allgemein, ein unglaublich patriarchalisches Genre. Bis vor, ich sage immer nur so, vor 5 Jahren circa, war das so. Die ganze Filmgeschichte ist von Männern geprägt, von Männern finanziert, von Männern gedreht. Filme für Männer mit männlichen Hauptrollen, das alles ist ein Faktum. Wie geht man damit um? Im Horrorfilm ist das alles noch mehr kondensiert sozusagen, diese ganze Männlichkeit drinnen. Und da geht man damit um, glaube ich, indem man sich selber einen ganz eigenen Zugang verschafft. Und ein ganz zentraler Moment ist eben das erwähnte Final Girl. Dieser Begriff ist 1992 zum ersten Mal aufgetaucht in einem Buch der sehr, sehr tollen feministischen Autorin Carol J. Glover. Man, Women and Chainsaws, Gender and the Modern Horror Film hat das Buch geheißen. Und in diesem Buch nimmt sie diese Figur, weil in all diesen legendären Filmen der 70er und 80er überlebt am Schluss eine junge Frau. Es ist oft eine Frau, die sexuell enthaltsam lebt, während die bösen Frauen, die dann sterben, halt der Sexualität huldigen und so. Aber es ist eine Frau, die sehr tough ist, erst am Ende dann oft. Am Anfang ist das noch so eine Durchschnittsfigur, aber sie muss sich da durchkämpfen. Sie tötet am Ende den Killer, kommt stellenweise auch in Fortsetzungen wieder. Eine ganz tolle Figur ist hier Heather Langenkamp in den Nightmare on Elm Street Filmen. Und dieses Final Girl ist eigentlich von Männern erfunden, von Männern kreiert. Aber Carol J. Glover deutet das zu einer feministischen Figur um. Und er findet eben diesen Begriff und sagt, dass diese männlich geprägten Filme trotzdem feministische Filme waren, weil diese Figur so zentral ist. Die gab es im normalen Kino, unter Anführungszeichen, nicht. Ganz berühmt zum Beispiel Ripley in den Alien-Filmen. Vielleicht so das, wie soll ich sagen, das Edel Final Girl, die Königsklasse davon irgendwie. Oder auch Jamie Lee Curtis in Halloween. Ja, und man kann eine männlich erfundene, männlich geprägte Figur feministisch und mittlerweile auch queer umdeuten. Das ist, glaube ich, wichtig.
0: Ja, das ist ganz extrem wichtig. Und was für die Figur der Chris eben noch so wichtig ist, ist, und das ist eine Rückblende, da weiß ich jetzt gerade nicht mehr leider, wann die im Film zu sehen ist, aber da sehen wir Chris als Kind, ich glaube unter 10, mit riesiger Brille, eigentlich auch so eine I saw the TV glow, weil sie sitzt vor einem sehr alten Röhrenfernseher, wenn ich mich richtig erinnere, und sieht eben diesen Camp Miasma-Film und sieht diese Sexszene von Billy Presley und wie aber im Auge von Billy sich schon Little Death spiegelt. Und das ist dann also so ein Orga-Meta-Moment, weil man hat ja eben Sex und Little Death wortwörtlich und metaphorisch und den Typen mit dem Speer in der Hand dahinter und gleich wird das Blut fließen. Das heißt, hier kommt dieses Kind irgendwie in Kontakt, vermutlich durch Zufall, mit Sex, Tod, Orgasmus und dem Kind gefällt das total. Und es hat aber keine Erklärung dafür. Es gibt auch kein Gespräch mit irgendjemandem, sondern dieses Kind ist jetzt quasi geprägt und schleppt das mal mit sich rum, im Schlimmen wie im Guten und hadert aber dann als erwachsene Person damit, weil sie irgendwie draufkommt. Eigentlich finde ich das ziemlich geil. Also diese Verbindung aus Sex und Gewalt und Tod und dem Speer. Und das sollte ich doch jetzt eigentlich furchtbar finden, weil das kommt aus einem transphoben Film und überhaupt, ich lebe doch irgendwie aufgeklärt und woke und queer in dieser tollen, offenen, polyamorösen Beziehung. Und eigentlich geht mir das aber auf die Nerven und eigentlich taugt mir offenbar das. Und Billy und Chris haben ja auch da mal Sex, den Chris abbricht, weil sie sagt, sie kann das eben nicht. Sie sagt, glaube ich, selber, sie ist immer im Kopf lieber zu Hause als im Körper und sie kann sich nicht gehen lassen. Und wenn, dann eben nur, wenn sie irgendwie an diesen Film denkt und sich als Final Girl vorstellt und mit der Hilfe von der Gillian Anderson-Figur lernt sie das dem irgendwie anzunehmen. Also es ist echt so ein ultra-therapeutischer Film eigentlich, den ich von der Geschichte her auch total mochte. Aber es kommt eben dann, ich habe vorher gesagt, es gibt zwei Bruchpunkte. Es gibt dann eben noch so einen zweiten Bruchpunkt, den ich überhaupt nicht mochte.
1: Jetzt sind wir schon sehr fortgeschritten in Spoiler-Territorium. Genau. Welcher Bruch war das?
0: Wo dann, Chris hat dann noch einen Zoom-Termin mit den Hollywood-ProduzentInnen. Ich finde generell die Showbiz-Satire, die ist nur sehr minimal in diesem Film drin, ist der schwächste Teil des Films. Vielleicht auch, weil wir irgendwie mit The Studio und anderen Serien das so viel besser schon gesehen haben. Es gibt auch eine SNL-Darstellerin, ich glaube, sie heißt Sarah Sherman. Und SNL-Leute in Filmen sind für mich dann oft so ein Störfaktor, weil die sowas anderes verkörpern. Es stört jetzt aber auch nicht schlimm. Und in diesem Zoom-Termin redet sich eigentlich Chris fast in so einen intellektuellen Orgasmus rein, weil sie jetzt weiß, was das ist. Und sie sagt dann eben, nicht wir machen die Filme, sondern wir werden von den Filmen von Little Death gemacht. Der lebt unten im See. Und dann wird ein sehr cooler, könnte auch so ein Backroom sein, Raum gezeigt mit so sehr organischen Wänden, wo es so eine Orgie, ich weiß nicht, ist die Vaginaartig vermutlich, wo eine VHS-Kassette reingeschoben wird und alle heiligen Zeiten taucht im Little Death auf, um Filme zu machen. Also ich kann es schlecht erklären, aber ist dann natürlich nicht Regisseur. Es ist urschwer zu erklären. Und ab dann befindet sich Chris auch in einem Film gemeinsam mit Billy Presley drin, quasi in ihrer Fantasie, die er uns aber dann am Ende des Films, den wir anschauen, auch wieder als VHS präsentiert wird. Und ich weiß nicht, ich habe oft so, ich steige momentan manchmal so beim letzten Twist aus, wo ich immer sage, das hätte ich jetzt nicht gebraucht. Und ich mochte den dann weder, der versucht dann auch, finde ich, so ein bisschen auf Komik zu setzen und dann gibt es irgendwie so sehr viel Haha-Slasher-Morde, die ich nicht gut finde. Er kommt aber natürlich, also man erführt nur, das muss man wirklich sagen, stringent seine Theorie von lass doch den Kopf mal sein und lass dich gehen und egal, was dir irgendwie taugt, das ist ja quasi nur in deinem Kopf, das kannst du schon machen, auch wenn das filmhistorisch jetzt vielleicht transphob ist, wenn du ausgerechnet diesen Film so toll findest. Das führt der super fort. Nur es gibt dann eben auch diese Sequenz, wo dann Little Death kommt und eigentlich alle ja niedermetzelt, die Chris im echten Leben auf die Nerven gehen, nämlich ihre beiden PartnerInnen, diese ganzen Hollywood-Typen. Und die Sequenz fand ich ultra lang und ehrlich gesagt auch sehr nervig.
1: Die Sequenz hat mich erinnert an den Film Titan, ein ganz anderer Film, aber ähnlich heiß diskutiert, ähnlich verkopft, würde ich sagen. Und da gibt es ja auch gleich am Anfang diese Serienkillerin in der Hauptrolle, bringt er dann auch quasi ihre Freundin um und slasht sich so durch. Ja, da ist auch in mir als durchaus unmoralischer Filmkonsument ein Restmoralbegriff vorhanden und ich tue mir dann auch schwer mit solchen Szenen, muss ich zugeben. Kann ich total verstehen. Für mich persönlich ist zurückgeblieben eine unglaublich tolle Bilderwelt. Also diese handgemalten Matte Paintings und so, das ist schon ein Wahnsinn. Also ganz anders visuell umgesetzt hätte der Film vielleicht auch nicht funktioniert. Eine unglaublich tolle Bilderwelt und so ein paar so Grundbotschaften. Ich meine, der Film ist maßgeschneidert für das, was wir vielleicht die Non-Stop-Kino-Klientel bezeichnen würden in Wien, weil das Non-Stop-Kino schlägt so ein und hat ein eigenes Publikum schon und das finde ich auch ganz toll, dieses Publikum, aber ich gehöre nicht hundertprozentig dazu. Aber für diese Klientel ist es quasi der Top-Film. Für mich selber war neben dieser visuellen Qualität einfach so diese Metaphern fand ich ganz stark. Mhm. Ich fand auch diese Grundidee, abgesehen vom Final Girl und allem anderen, was Sexualität betrifft, so spannend. Es gibt ja immer noch Menschen, die sagen, Sexualität ist, großes Anführungszeichen, etwas Natürliches, Anführungszeichen, etwas Gesundes. Ist aber natürlich total ambivalent und extrem von Bilderwelten, von Popkultur geprägt. Ich würde so weit gehen, dass Menschen, wie sich die dann im Bett verhalten, ist definitiv geprägt von, ich weiß nicht, das muss jetzt gar nicht Pornografie sein, sondern von Filmen, von Serien, von Songs. Und da steigt dieser Film Camp Miasma direkt drauf ein und sagt, ja, das ist ganz, ganz auch frauenfeindlich, jetzt im Oldschool-Sinn des Wortes und transphob und so, diese Splatter-Filme. Aber vielleicht finde ich eben, wie du sagst, die Perspektive des Killers wie auch des Opfers gleichzeitig geil. Das kann man ja gewaltfrei auch sehen, dass Eskapismus und ich weiß nicht, eine Fantasiewelt, ein Fantasiezugang manchmal stärker ist, dass was in unseren Köpfen passiert, als die Realität. Und das ist ja auch, glaube ich, im Filmpodcast ein wichtiges Thema, dass oft Filme für uns so zentral sind und manchmal die Realität ein bisschen überlappen und das habe ich mitgenommen aus dem Film irgendwie ein bisschen.
0: Das fand ich auch super. Wir haben jetzt noch gar nicht erwähnt, wir haben am Anfang so diesen biografischen Abriss und auch um diese, also wie Schönbrunn die eigene Transition quasi thematisiert. Auch diesen Film kann man natürlich als Trans-Metapher nehmen, dass Chris eben endlich zu sich selbst findet. Und auch es gibt sehr viele Szenen, in denen es darum geht, ich sehe was, jemand sieht mich und es geht auch darum, quasi sich selbst dann mal so zu sehen, wie man sein möchte, aber auch überhaupt darum, gesehen zu werden. Und das fand ich, also toll ist halt diese Schlussszene, wo sie dann komplett blutend, also Chris kann sich irgendwie endlich hingeben, den Kopf loslassen. Sie hat ihre ultimative Fantasie, indem sie von Little Death irgendwie auch niedergestochen wird und das Blut rinnt von Billy auf Chris und umgekehrt. Am nächsten Tag stehen sie aber auf und gehen so. Also das hat lustigerweise so eine total, finde ich, Oldschool-Tarantino-Ästhetik. Dieses, ich bin total blutverschmiert, aber gehe einfach auf die Tankstelle mir was einkaufen. Das fand ich ganz witzig, das hier umzudeuten. Und die anderen Leute reagieren aber überhaupt nicht erschrocken auf die. Und ich glaube, es war Hannah Einbeiner, die gemeint hat, das hat dir auch so gefallen, dass darum geht, um dieses, ich bin anders, aber niemand schaut mich deppert an. Und die Kinder spielen einfach weiter neben den beiden. Und ganz viel super Ideen stecken in dem Film. Ich finde auch diese, also ich konnte halt sehr anknüpfen an diese Idee, dass einen Filme so wahnsinnig prägen und man sucht sich sie ja irgendwie auch nicht aus oder vielleicht, keine Ahnung, vielleicht sucht man sich sie im Unterbewusstsein doch auch und dass man dann oft damit hadert, kann ich das noch gut finden, aber man kriegt diese Sachen natürlich nicht raus aus dem Kopf und diesen Konflikt Körper versus Intellekt. Das fand ich alles super und ich finde es ihm eigentlich so interessant, dass Schönbrunn das ja wirklich auf dem Serviertablett alles hinstellt zunächst mal und finde ich trotzdem geht man aus dem Film mal kurz so raus und denkt sich, wow, wow, wow, Moment mal, ich brauche jetzt da echt mal kurz Zeit, um mir das für mich aufzudröseln und das habe ich schon lange nicht mehr erlebt. Also entweder es ist halt etwas so klar, dass es schon fast wieder fad ist oder so wirr, dass es auch bei der Aufdröselung keinen Sinn ergibt. Aber dass man irgendwie schon, also finde ich schon begeistert nach diesem Film, weil Schönbrunn einfach eine unglaublich eigene visuelle Sprache gefunden hat. Du hast diese tollen Matte Paintings erwähnt, das ist super, ein totaler Hipster-Film. Mich wundert es eigentlich sehr, dass A24 gesagt hat, na, das machen wir nicht. Mubi hat dann das Geld in die Hand genommen. Aber man muss dann drüber nachdenken und ist aber dann, finde ich, zu voll eigentlich fast zufriedener mit dem Film, wenn man all diese Ideen von Schönbrunn auch irgendwie nachgelesen hat.
1: Ja, es ist Meta, Meta, Meta.
0: Ja.
1: Weil Meta, Meta gibt es auch schon, aber das ist noch eine Ebene drüber. Ja, spannend ist auch die nächsten Projekte, die von Jane Schönbrunn kommen. Es gibt eine legendäre Graphic Novel, ein Comic von Charles Burns, das heißt Black Hole. Das war so ein Kult-Comic. Auf jeden Fall, das soll eine Serie werden für Netflix. Das finde ich jetzt einen argen Schritt, einen spannenden Schritt. Es ist nämlich ein super surreales Comic. Dann wird an einem Buch gearbeitet, ich glaube sogar eine dreiteilige Buchserie, eine dicke, die so ein Fantasy-Roman werden soll, ein bisschen so Stephen King und Herr der Ringe und all das zusammen. Also das Fantasy-Genre kommt jetzt aber im Buchformat, nicht verfilmbar, glaube ich, weil das würde hunderte Millionen kosten. Und dann gibt es eine Anfrage, die haben wir beide, glaube ich, gleichzeitig gelesen, eine ganz legendäre Franchise, die momentan eine sogenannte Zombie-IP ist, wiederzubeleben.
0: Ja, Nightmare on Elm Street. Also mein Herz, den habe ich ja erst gesehen, wie wir vor ein paar Jahren hatten mal, jeder schaut sich einen Film an, wo es ein bisschen peinlich ist, dass man den noch nicht gesehen hat, aber das ist mein Film. Ich habe jetzt mein Herz nicht an dieses Franchise verloren, weil ich tatsächlich auch die Logik in diesem Film, die ergibt keinen Sinn für mich.
1: Es gibt keine.
0: Was Freddy Krüger kann in der Traumwelt und was nicht. Ich meine, Elm Street in den Händen von Jane Schönbrunn, es ergibt total viel Sinn, weil auch hier könnte mal einiges richtig rücken, also im Sinne von einmal, keine Ahnung, problematische Dinge beiseite schieben. Ich glaube nur, dass diese Genre halt von so einer puren Slasher-Pleasure lebt. Und ich würde es eigentlich fast interessant finden, wie man das dann verintellektualisieren kann. Nicht, dass Schönbrunn nur Filme machen kann, die dann irgendwie, wo der Intellekt so wichtig ist, aber ich glaube, ganz ablegen wird Schönbrunn das auch nicht. Und ob überhaupt die Franchise-Inhaber zulassen, dass man vielleicht irgendwas, keine Ahnung, Verkopfteres oder vielleicht auch Verspielteres oder was anderes mit dem Franchise anfängt, weiß ich nicht.
1: Das weiß ich auch nicht, weil man kann ganz kurz aufs Comic-Kino schauen. Im richtigen Mainstream, im ganz großen Mainstream, der neue Spider-Man-Film ist jetzt, glaube ich, einer der erfolgreichsten Filme aller Zeiten, kann man sagen. Da ist noch eine ganz klassische Aufteilung. Da darf die Hauptfigur zwar leidend, melancholisch, gebrochen sein, aber männlich. Und der Supergirl-Film ist total gefloppt, ein weiblicher Ansatz. Im Comic-Kino selber, ob Marvel oder DC, die erfolgreichen Filme sind die mit der männlichen Perspektive, wie gesagt, auch dysfunktional. antiheldisch, aber bis jetzt gibt es noch nicht den absolut queeren oder auch nur weiblichen Zugang zu diesem Genre, der auch im Mainstream mega erfolgreich ist. Deswegen bin ich mir nicht sicher. Nightmare on Elm Street ist absoluter Mainstream, ob das funktionieren würde.
0: Ich bin auch gespannt. Ich meine, cool wäre es, wenn sich da jemand was traut, aber ich kann es mir auch nicht ganz vorstellen, weil das doch so eine... Also ein mega wertvolles Franchise innerhalb von diesem Slasher-Franchise ist.
1: Jetzt haben wir noch 13 Minuten, jetzt haben wir zu verplaudert.
0: Reicht aber, glaube ich,
1: für den zweiten Film.
0: Für den zweiten Film. Den habe ich uns ein bisschen eingebrockt, weil der Mann am Regiestuhl heißt Jorma Taccone und ist eins der Mitglieder von The Lonely Island. Und jeder, der diese Sendung auch nur einmal gehört hat, ich glaube, ich bringe sie jedes Mal unter. Ich liebe The Lonely Island. Andy Samberg, Archivchef von Jorma Taccone, die angefangen haben bei SNL mit den Digital Shorts, die, glaube ich, 3 oder 4 Hip-Hop-Comedy-Alben gemacht haben. Eine Wortkombination, wo den meisten Leuten schlecht wird. Ich liebe sie sehr. Ich liebe den Humor der drei. Ich finde es doch interessant, weil alle in so andere Richtungen gehen. Akiva Chef hat Naked Gun vor 2 oder letztes Jahr gemacht. Andy Samberg kennt man aus Brooklyn Nine-Nine und als Schauspieler ist vermutlich der berühmteste von den dreien. Der ist verheiratet mit Joanna Newsom. Jorma Taccone ist verheiratet mit Marielle Heller, eine Filmemacherin, die ich auch sehr gern mag. Und deren Film Night Bitch wir kürzlich besprochen haben, wo es eigentlich auch um eine schreckliche Zweierbeziehung ging. Und insofern finde ich es extrem lustig, dass Jorma Taccone einen Film gemacht hat, in dem es um ein Paar geht, das sich gegenseitig umbringen will.
1: Ja, mit diesem Film habe ich mir sehr schwer getan. Ich habe ihn beim ersten Mal, ich habe ihn zu Hause geschaut, beim ersten Mal so quasi ab der Hälfte mal gestoppt, was ich sehr selten bei Filmen mache, nur bei Serien. Und dann habe ich ihn fertig geschaut, beziehungsweise den Anfang, der gleich nochmal, dann habe ich im Ganzen nochmal angeschaut. Er ist aus einer Richtung, ich würde das unmoralische 90s-Kino nennen, aus einer Richtung, wo Moral im klassischen Sinn nicht existiert. Also für mich eine Schlüsselsequenz, die dieses Genre, obwohl das jetzt mit Beziehungen nichts zu tun hat, beschreibt, ist in Pulp Fiction die berühmte Rücksitz im Autoszene, wo ein versehentlich eine Waffe losgeht und eine Figur den Kopf verliert, wortwörtlich, und das ist ein ganz großer Lacher gewesen in jedem Kino, in jeder Vorführung, und da habe ich mir damals sehr schwer getan. Ich habe überhaupt nichts, wie man aus diesem Podcast auch weiß, gegen gewalttätige Filme, nichts gegen Komödien, aber die Vermischung finde ich immer ein bisschen schwierig. Trotz der beiden tollen Hauptdarsteller, Samara Weaving und Jason Segel.
0: Ja, es ist interessant bei diesen, es gibt ja so viele von diesen Filmen und irgendwie konnten tatsächlich nur Tarantino oder die Coen-Brüder das so richtig gut, komme ich vor. Im Fahrwasser von diesen beiden, oder eigentlich sind es ja 3, Filmemachern, gab es halt dann unzählige Mitläufer und wirklich viel furchtbare Filme. Dann ist das Ganze auch irgendwann mal zu ein bisschen Stehen gekommen und niemand hat die Filme vermisst. Der Film ist das Remake von einem norwegischen Film, der heißt The Trip. Da spielt Nomi Rapace lustigerweise die Hauptrolle, auf die ich ein bisschen vergessen hatte.
1: Ja, die macht ganz viele Filme, sehe ich immer wieder auf Social Media, die aber an uns vorbeiziehen, weil sie halt so direkt quasi auf Streaming-Kanälen erscheinen.
0: Ja, Over Your Dead Body ist ja bei uns auch direkt auf Prime gelandet, direkt auf einem Streaming-Kanal. In den USA ist er am South by Southwest, hat der so eine kleine große Fangemeinde. Ich meine, mich hat Jason Segel natürlich auch zu diesem... dahin gezogen. Wir haben kürzlich mal, glaube ich, über ihn geredet. Ah ja, wegen der Invite, weil ja Seth Rogen quasi so ein tolles Comeback hat. Und wir haben uns dann gefragt, was macht eigentlich Jason Segel außer Shrinking? Und ich finde es jetzt so lustig, ihn in diesem Film zu sehen, weil ich nie gedacht hätte, dass er so einen Film mal machen würde. Gedreht wurde in Finnland, weil niemand dreht mehr in den USA irgendwie. Spielen tut es aber in den USA. Und wir lernen ihn kennen. Absurderweise fängt der Film eigentlich an mit einer crazy Handy-Werbung, wo Nikolaj Kinski mitspielt. Of All People, habe ich mir auch gedacht, okay, möchte ich gerne wissen, wie dieser Cameo zustande gekommen ist.
1: Die Handywerbung macht einem gleich klar, was wir hier sehen. Man sieht so eine Liebesszene aus einem, keine Ahnung, Fantasy-Film irgendwie, und dann ist es aber eine Handywerbung. Das heißt, der zynische Zugang, Liebesszenen gibt es nur mehr in der Handywerbung, ist gleich klargestellt von Anfang an.
0: Genau, und wir merken auch gleich, na, dieser Jason Segel, das ist kein wahrer Mann, weil der sagt zu allem ja, und weil es muss dann nochmal gedreht werden und es geht ihm extrem auf die Nerven, und trotzdem sagt er einfach, na gut, dann machen wir es halt nochmal. Also er ist so ein bisschen ein Lodge, wie er uns mal präsentiert. Ein Lodge, der aber irgendwie den Plan hat, eben seine Frau umzubringen, die gespielt wird von der tollen Samara Weaving, die hier sehr lustig auch ist, finde ich. Und der Plan ist eben, er ist auch in diesem Plan umsetzt nicht sehr gut, weil er erzählt dann irgendwie random Leuten davor, ah ja, wir fahren irgendwie eine Woche, Lisa und ich fahren ein Wochenende zu dieser Hütte am See und Lisa möchte unbedingt wandern und irgendwie Bergsteigen gehen und das ist ja ultra gefährlich und ich kann sie nicht ausreden, damit sich eben, so sein Plan, im Nachhinein Leute erinnern, ah ja, der hat sich eh davor schon so Sorgen gemacht, na blöd, dass was passiert ist. Und was wir dann aber nicht wissen ist, oder weiß man, vermutlich weiß man es sogar, weil die Trailer alles verraten, hat sie einen ähnlichen Plan. Und ganz ehrlich, ich meine, ich versuche eh immer in Filme reinzugehen und so mein Logikhirn auszuschalten, das eh nicht besonders stark ist bei mir. Aber man denkt sich halt, ja, trennt euch halt oder lasst euch rein.
1: Ja, also das war für mich das erste wirklich problematische an diesem Film. Also da gibt es ja noch ganz, ganz viele Twists und da kommen noch ganz viele Figuren ins Spiel. Für mich hätte dieser Film, kann ich jetzt gleich sagen, bevor wir die Geschichte weitererzählen, funktioniert, wenn sich dieses Paar gehasst hätte, wenn dieses Paar ja nicht mehr zusammen sein wollte und dann machen die halt noch einen letzten Urlaub gemeinsam, wo sie sich nur beschimpfen und dann kommt es eben zu dem, was dann noch passiert. Dann hätte ich das gut gefunden, dann hätte es für mich funktioniert. Aber in dem Moment, wo man den Partner umbringen will und knapp davor ist, geht es für mich nicht mehr weiter.
0: Ich fand's auch wirklich schwierig. Ich finde es auch immer lustig, über welche Prämissen man so irgendwie drüber stolpert. Wir gehen ja auch bei vielen Filmen mit, wo man sich im echten Leben denkt, wie der Moment. Ich habe mir auch wirklich schwer getan. Also er geht dann eben, er kocht am Vortag noch Steak für sie mit einem speziell aus Ohio bestellten Pfeffer. Es gibt eine super Szene, wo sie den Knoblauch nicht so schneidet, wie er das möchte. Also ich hätte eigentlich den beiden auch gern nur beim Bitching zugeschaut.
1: Die Knoblauch-Szene ist, glaube ich, meine allerliebste. Die haben mir zwei, dreimal angeschaut, weil sie hat einen so einen britischen Akzent. Samara Weaving ist Australierin, wirkt ein bisschen wie, ist auch mit denen befreundet, die jüngere Schwester von Nicole Kidman und Margot Robbie. Margot Robbie schaut sie wirklich ziemlich
0: extrem
1: ähnlich und
0: die
1: sind auch sehr gut befreundet miteinander. Genau, und sie hat aber diesen Akzent und dann sagt er so, du musst den Knoblauch so und so schneiden, sonst funktioniert das Rezept nicht. Und sie sagt irgendwie so, mate, it's fucking garlic. It's only garlic.
0: Garlic's Garlic's Mate,
1: genau. Und das ist so gut. Ja, da hätte ich mir mehr davon gewünscht.
0: Die beste Szene im Film eigentlich. Ja. Immer denkt sich auch, könnt ihr nicht einfach nur streiten und euch am Ende versöhnen, aber dann geht schon Jason Segel quasi mit dem Chloroform-Taschentuch, habe ich schon lange nicht mehr gesehen, ist ja ein Highlight in Cartoons und so. Aber da dreht sich Lisa um und tasert ihn mal nieder und dann wird es eigentlich wirklich schier, weil Jason Segel wacht quasi sabbernd und gefesselt an einem Tisch auf und sie erzählen sich gegenseitig die Pläne, die sie hatten, um einander umzubringen, eben wegen einem Versicherungsgeld, einer sehr hohen Summe. Und beide finden durch den Plan des anderen furchtbar schlecht. Jason Segel hat sich Hilfe auch geholt von einem so ein bisschen Loser-Freund, der dann noch auftaucht und eben mal Lisa K.O. schlägt. Dann ist sie wieder die gefesselte Person. Und ja, ich meine, dann denkt man sich schon, ich habe keine Ahnung, wie dieser Film noch 50 Minuten dauern soll, weil ihr werdet vermutlich beide überleben, sonst geht sich das in der Hollywood-Filmlogik irgendwie auch nicht aus. Aber dieser Loser-Freund wird dann gleich mal irgendwie umgeschossen. Auch
1: auf Pulp Fiction-artige Weise.
0: Wirklich arg, weil irgendwie war ja Jason Segel schon noch mit dem befreundet. Also es ist aber alles so wurscht.
1: Es ist alles wurscht, ja.
0: Und ich fand dann, es gibt dann, also Achtung, Spoiler. Es gibt dann schon einen Moment, der mich überrascht hat, weil ich nicht damit gerechnet habe, obwohl man eigentlich darauf hingewiesen wird. Weil wie Jason Segel seinen Vater im Altersheim besucht, läuft im Fernseher ein Bericht über, dass zwei Ausbrecher aus einem Gefängnis geflohen sind, gemeinsam mit einer Polizistin. Und ich meine, ich bin ja die Erste, die mir jedes Buch, das rumliegt und jede Szene, die man im Fernsehen sieht, aufschreibt, aber das habe ich übersehen. Und dann prügeln sich quasi so Jason Segel und Samara Weaving und es löst sich ein Schuss, der geht in den Dachboden und man hört jemand ausschreien und das fand ich also wahnsinnig gut als Twist. Und dann fliegen drei Menschen aus dem Dachboden auf die drauf und zwei davon sind Timothy Olyphant und Juliette Lewis, die Polizistin, die sich quasi in einen Gefangenen verliebt hat oder er hat das ausgenutzt und sie hat zum Ausdruck verholfen. Und jetzt sind es quasi im Prinzip drei Leute, die zwei Leute vermutlich umbringen wollen. Und dann kommt so ein Kipppunkt im Film, wo ich mal, oder eigentlich bin ich mir sicher, dass das so eine Grenze überschreitet, die, glaube ich, wirklich, da kann niemand drüber hinwegsehen. Es gibt dann so die Androhung einer Vergewaltigung eines Mannes. Also Jason Segel soll von dem Dritten im Bunde, das ist so ein bulliger Typ mit Glatze, vergewaltigt werden. Und es kommt dann nicht dazu, aber es ist extrem nah dran und es ist kaum aushaltbar. Und ich bin auch immer wieder irritiert, wie es die Filmgeschichte geschafft hat, die Vergewaltigung einer Frau als so, die quasi in jedem Tatort irgendwie vorkommt, wo man auch filmisch irgendwie so einen Weg gefunden hat, dass das quasi jeder alles FSK 12 irgendwie durchläuft. Und die Vergewaltigung eines Mannes ist irgendwie so ein No-Go in Filmen. Also das ist echt was A, selten vorkommt und B, Ich meine, Deliverance wird ihm vermutlich nicht als der Film beschrieben, vier Männer machen einen Bootsausflug, sondern das ist der Film, wo ein Mann im Wald vergewaltigt wird.
1: Absolut, ja. Was man auch noch sagen muss, all diese Handlungsstränge werden dann so eingeführt mit so Einblendungen, 3 days earlier, also so quasi ganz klassisch Tarantino-mäßig oder wie in dieser Post-Tarantino-Zeit damals, da waren auch immer diese Zeitsprünge. Also es ist wirklich ein Film wie aus einer Vergangenheit ausgespuckt, was damals nicht ganz so extrem war es der Splatter-Faktor, der kommt im letzten Drittel dann so intensiv ins Spiel, dass ich mir gedacht habe, oh mein Gott. Also das war auf gewisse Weise für mich quälender als die Blutgeysire in Camp Miasma, weil die waren ja komplett stilisiert und digital und so fast schon schick, aber gewisse Weise, also so verschönt. Und hier ist es halt so dieser Splatter-Horror fast. Also Köpfe werden weggesägt, Köpfe fallen in Rasenmäher rein. Also das hat so einen Evil-Dead-Faktor schon fast. Und all diese verschiedenen Tonlagen, finde ich, haben dann für mich überhaupt nicht mehr zusammengepasst.
0: Ich mochte lustigerweise diese Zeitstruktur, fand ich ganz gut, weil da so kleine Details immer wieder so erklärt worden sind. Das hat mir irgendwie ganz gut getaugt. Ich glaube, wenn der Film einfach nur ganz linear wäre, wäre, glaube ich, auch irgendwann ein bisschen fad. Das gibt so ein bisschen einen Bonus dazu. Mir war nur das, irgendwann wird es halt ultra zynisch, wenn dann irgendwie ein Kopf in einen alten Rasenmäher gehalten wird. Und das aber auch jemand beobachtet und komplett ungerührt darauf reagiert, um sich gedacht hat, ich meine, ich verstehe schon, dass da nicht Zeit ist für die, oh mein Gott, das ist mein Vater-Szene, aber es ist ein bisschen so, unglaubwürdig ist jetzt auch blöd, aber man steigt aus der Filmlogik auch, finde ich, tatsächlich aus. Also ich weiß nicht, man müsste sich den norwegischen Film anschauen, anscheinend sind die sehr ähnlich, nur dass es im norwegischen Sinn drei Ausbrecher, da gibt es die Polizistinnenfigur nicht. Und ich muss auch sagen, ich meine, Juliette Lewis ist ultra cool, aber ich mag crazy Juliette Lewis nicht mehr. Ich hätte gern Juliette Lewis mal in irgendeiner, als Treadwife oder ich habe keine Ahnung, wo sie irgendwas komplett anders spielt. Ich finde immer die Frau, die over the top ist und schreit und also brutal ist. So habe ich sie halt kennengelernt, in Kalifornien eben auch und in Natural Born Killers. Ich kann irgendwie nicht mehr.
1: Juliette Lewis ist in ihrer Fuck the World Phase, weil du hast auch die Serie Cape 4 glücklicherweise nicht gesehen. Ah, ja. So ein Guilty Pleasure war das von mir. Ich musste mir diesen

0: gerade kommt und so. Und sie ist crazy in jeder Sekunde. Also sie ist so die absolut durchgeknallte Juliette Lewis. Mhm. Ich glaube, das ist jetzt ein bisschen so das Rollenschema und es ist ja wurscht.
1: Ich meine, vielleicht kriegt sie auch nochmal so Rollen angeboten. Es ist ein bisschen wie Josh Brolin, der einfach nur, wo der einen Anruf kriegt und sagt, hey, ich brauche einen Grumpy, aber gut beieinander seienden, fitten Mann. Du brauchst dich nicht rasieren, dann kommst du vorbei und Josh Brolin sagt, sicher.
0: Ja, ja, ja, das ist vielleicht so ähnlich. Auf jeden Fall sehr, sehr viel Zynismus. Das erste Drittel, wo ich gedacht habe, das wird jetzt wirklich ein bisschen fiese Rom-Com, mochte ich sehr. Und danach, mit jedem Mord, wurde es für mich schwieriger.
1: Ja, ich bin auch. Ich habe mich auch dann so, also emotional, war ich eh nicht sehr involviert, aber ich habe mich auch so emotional aus dem Film ein bisschen verabschiedet. Ich fand es interessant, Jason Segel in so einer Rolle zu sehen, weil ich meine, Samara Weaving kennt man ja aus so Szenarien, Ready or Not, die ist irgendwie die Fighterin und im Blutigen. Und Jason Segel ist für die meisten halt irgendwie Marshall aus How I Met Your Mother. Und das fand ich ganz interessant, ihn dann am Schluss mit so einem komplett verbeulten Gesicht sitzen zu sehen. Muss ich auch sagen, fand ich ein bisschen feig. Samara Weaving schaut weiterhin wunderschön aus und hat zwei so dezente Blutflecken im Gesicht. Ich finde, man könnte auch mal das Gesicht, also es könnte auch mal die Frau nicht hübsch aussehen dürfen am Ende von so einem Film.
0: Wer sie so sehen will, sollte sich die beiden Ready or Not Filme anschauen. Da ist sie so, da schaut sie so aus, da schließt sich jetzt am Ende der Kreis, wie die beiden Hauptfiguren in Camp Miasma am Ende. Mhm. Die gehen nämlich ganz körperblut gespritzt in den Sonnenuntergang und tatsächlich Samara Weaving in beiden Ready or Not Filmen geht ganz körperblut bespritzt in den Sonnenuntergang.
1: Okay, dann muss ich das irgendwann nachholen. Nächste Woche gehen wir in verschiedene Sonnenuntergänge, in den neuen Ridley Scott-Film, der bei uns den vertrottelten Titel Das Ende der Sterne hat. Der Film heißt The Dog Stars und die, ich sage es mal, Rom-Com und Anführungszeichen, One Night Only.
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